0: mir tut's leid für meine Eltern, die ja extra nach Leipzig gefahren sind und sich so eine Scheiße angucken müssen. Tut weh heute, muss ich echt sagen.
1: Im bayerischen Duell hatten sich vorher Augsburg und der FC Bayern 2-2 unentschieden getrennt. Die weiteren Ergebnisse: Hoffenheim-Hamburg 2-3, Paderborn-Stuttgart 0-2, Mainz-Leverkusen 3-4 und Union Berlin-Elversberg 1-0. Und in der zweiten Liga gab es am Abend ein 4-4 zwischen Nürnberg und Wolfsburg. Es ist jetzt 2:15. Noch einzelne Schauer bei Tiefstwerten zwischen 9 und 5 Grad. Tagsüber wechseln sich Wolken, etwas Sonne und weitere Schauer ab. Dazu gibt es böigen Westwind bei 10 bis 16 Grad. Am Montag wird es zunehmend sonnig, am Dienstag ziehen dann später hohe Wolken auf. Im Moment liegen uns keine Meldungen vor. Gute Fahrt!

Körbe stehen bereit, der Herbstwald lockt. Jetzt ist Hochsaison, und zwar für Steinpilze, für Pfifferlinge und für Maronen. Aber Vorsicht ist geboten, und zwar vor giftigen Doppelgängern. Können wir uns auf KI-Bestimmungs-Apps auf dem Smartphone wirklich verlassen, habe ich mich gefragt. Oder droht am Ende vielleicht sogar eine Vergiftung? Finn Wiens gibt gleich wichtige Tipps für die sichere Pilzsuche. Ich habe erstmal die beste Musik von den Endgames, zum Beispiel Waiting for Another Chance. Dominik Kollmann hier um

0: Céline Dion, Because You Loved Me in dieser Sonntagnacht. Der Oktober ist angebrochen und damit tickt die Pilzuhr, kann man sagen. Jetzt ist noch Zeit, in den Herbstwäldern nach Steinpilzen, nach Maronen oder nach Pfifferlingen zu suchen. Aber woher weiß ich jetzt, ob in meinem Sammelkorb nicht doch ein Giftpilz liegt? Früher hat mir meine Oma geholfen, heute helfen angeblich Apps bei der Pilzbestimmung. Aber kann ich mich darauf wirklich verlassen? Finn Wiens hat sich mal informiert. Finn, sag mal ehrlich gesagt, wirkt Pilze sammeln auf mich ganz schön aufwendig, wenn die auch einfach im Supermarkt liegen. Warum gehen so viele Leute überhaupt noch Pilze sammeln?
1: Na, da gibt es ganz viele Gründe dafür. Also einmal ist es kostenlos. Man darf für den eigenen Bedarf einfach draußen sammeln und hat dabei auch noch ein schönes Erlebnis in der Natur.
0: Stimmt.
1: Dann sagen viele, dass die Pilze aus dem Wald aromatischer sind als Zuchtpilze, denn die sind ja ganz frisch. Pilze aus dem Supermarkt, die haben oft super lange Transportwege hinter sich. Ja. Dafür weiß man bei denen eben auch ganz sicher, dass sie essbar sind.
0: Brauche ich zum Pilzesammeln eigentlich irgendwie eine spezielle Ausrüstung oder kann ich mir einfach eine Tüte und ein Messer schnappen und dann ab in den Wald?
1: Nee, so richtig Ausrüstung braucht man tatsächlich nicht. Jeder kann mitmachen. Gut wäre aber ein Korb statt einer Tüte, so bleiben die Pilze dann länger frisch und können atmen. Mhm. Wenn man dann los in den Wald stiefelt, sind natürlich lange Hosen und feste Schuhe gegen Zecken und Dornen eine gute Idee. Was man aber ganz unbedingt braucht, das ist Pilzwissen. Zum Beispiel gibt es den giftigen Knollenblätterpilz, der dem Wiesenchampignon zum Verwechseln ähnlich sieht, beim Verzehr aber sogar zum Tod führen kann. Mhm. Deshalb, man muss die Merkmale der Pilze unterscheiden können, damit man nichts Falsches sammelt.
0: Das geht ja auch per App oder künstliche Intelligenz, habe ich gehört. Damit kann ich zum Beispiel meine Fundstücke scannen und mich absichern. Kann ich mich darauf wirklich verlassen?
1: Nee, das kann man nicht. Also genau wie Pilzbücher können solche Anwendungen zwar helfen, aber darauf verlassen sollte man sich nicht. Am besten sammelt man mit jemandem Erfahrenen oder man lässt seinen Pilzkorb überprüfen. Das geht zum Beispiel mit den ehrenamtlichen Pilzexperten der Deutschen Gesellschaft für Mykologie. Online kann man eine Expertin in seiner Nähe finden und dann kostenlos seine gesammelten Pilze überprüfen lassen. So geht man sicher, dass die Pilzpfanne am Ende gut schmeckt, vor allem auch gut tut.
0: Oder ich lasse meine Oma doch mich wieder mit in den Wald begleiten. Vielen Dank dir für die Infos.

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1: Ich bin Florian Klaus. Nach dessen Kritik am US-Deal zu Diesellieferungen aus Russland hat US-Präsident Trump die Ablösung des ukrainischen Präsidenten Selenskyj gefordert. Dieser habe vielfach die Gelegenheit gehabt, den Krieg mit Russland zu beenden und es nicht getan, sagte Trump. Selenskyj hatte Trumps Vereinbarung kritisiert, weil der Dieselverkauf neues Geld in Russlands Kriegskasse spülen würde. Die mit dem Iran verbündete Houthi-Miliz hat zuletzt ihre Angriffe auf Saudi-Arabien verstärkt. Jetzt hat ein Angriff den Hauptflughafen von Riad getroffen und 12 Menschen getötet. Mehr als 300 weitere wurden verletzt, einige davon schweben in Lebensgefahr. Der Betrieb des Flughafens wurde eingestellt. Zu dem neuen Angriff gibt es noch kein Bekennerschreiben der Houthi-Miliz. Zu vergangenen Angriffen, auch auf den Flughafen, hatte sie sich aber bekannt. Das waren die Nachrichten um 9:30. Noch einzelne Schauer bei Tiefstwerten zwischen 9 und 5 Grad. Tagsüber wechseln sich Wolken, etwas Sonne und weitere Schauer ab. Dazu gibt es Böen Westwind bei 10 bis 16 Grad. Am Montag wird es zunehmend sonnig, am Dienstag ziehen dann später hohe Wolken auf.
2: Ja, mit denselben Leidenschaften zusammen. Ja. Aber es muss nicht immer der klassische Fußball- oder Gesangsverein sein. Florian Klaus und Helen Martin stellen uns gleich mal die schrägsten, kuriosesten und amüsantesten Vereinsgründungen Deutschlands vor. Und da kann ich schon mal sagen, da ist Lachen garantiert. Hier sind die Talking Heads mit Road to Nowhere. Schöne Sonntagnacht um kurz nach 2:30.

0: No Mercy in dieser Sonntagnacht. 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In Vereinen können Menschen zusammenfinden, die gleichen Interessen oder Ziele haben. Und das kann alles sein. Sport, Kultur, soziales Engagement und so weiter. Bei manchen Vereinen in Deutschland ist es dann doch eher, sagen wir mal, ungewöhnlich.
1: Zur Wiesnzeit besonders wichtig, der Verein gegen betrügerisches Einschenken. Die Mitglieder kämpfen schon seit mehr als einem Jahrhundert dafür, dass die Mass auch wirklich voll ist und rufen sonst zum Nachschenken auf. Außerdem fordern sie, dass das Bier und andere Getränke auf dem Oktoberfest wieder günstiger werden.
2: Auch für Freunde edler Bärte gibt es etwas. In Leinfelden-Echterdingen in Baden-Württemberg sitzt der Bad- und Kulturclub Belmoustache. Der Vorsitzende Jürgen Burkhardt hat schon einige Male den Titel als Bad-Weltmeister geholt.
1: Und ein Verein widmet sich einer sehr ungewöhnlichen Rennsportvariante. Der Bobbycar-Sportverband organisiert Rennen auf den Kinderfahrzeugen. Dass die richtig schnell werden können, hat im Juli Marcel Paul mit einem neuen Rekord bewiesen, fast 150 Stundenkilometer. Bei den knapp 629.000 Vereinen in Deutschland sollte wohl wirklich für jeden was dabei sein.

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1: Ich bin Florian Klaus. Nach dem Deal mit den USA hat Russland sein Exportverbot für Diesel teilweise aufgehoben. Zunächst könnten dadurch 500.000 Tonnen auf den Weltmarkt kommen, hieß es aus Moskau. Kritik an der Vereinbarung kam besonders aus der Ukraine, weil die russische Regierung dadurch an neues Geld kommt, das sie für den Krieg dort einsetzen kann. US-Präsident Trump hat nach der Kritik einen neuen ukrainischen Präsidenten gefordert. Bundesjustizministerin Hubig will verhindern, dass Rechtsextremisten Gerichte durch die Wahl von Schöffen unterwandern. Dafür will sie das Richtergesetz ändern. Es solle klargestellt werden, dass auch ehrenamtliche Richterinnen und Richter auf dem Boden des Grundgesetzes stehen müssten. Nächste Woche will Hubig einen Gesetzentwurf vorlegen, hat sie der Welt am Sonntag gesagt. Es geht um viel Geld, auch für Deutschland. Wie soll der nächste langfristige EU-Haushalt ausgestattet werden? Über diese Frage spitzt sich der Streit gerade zu. Bundeskanzler Merz hat einen Vorschlag der irischen Ratspräsidentschaft schnell abgelehnt. Warum, Ronny Thorau?
2: Am jüngsten Kompromissvorschlag aus Irland stört Kanzler Merz nicht nur, dass viel weniger gekürzt wird, als Deutschland gerne hätte, sondern auch in welchen Bereichen, etwa für Wettbewerbsfähigkeit, Forschung und Verteidigung, nicht aber in der Agrarpolitik und beim Finanzausgleich für wirtschaftlich schwächere Regionen der EU.
1: In mehreren Bundesstaaten im Süden der USA herrscht durch den Wirbelsturm Isaias Ausnahmezustand. 4 Menschen sind getötet worden, Hunderttausende haben nach offiziellen Angaben keinen Strom. Der Sturm überzieht weite Teile des Südostens der USA mit starkem Regen und extremem Wind. Gleichzeitig bereitet sich Mexiko auf einen Hurricane vor, der weiter Kurs in Richtung der Küste nimmt. Mit einem deutlichen 6:0 hat sich Leipzig in der Fußball-Bundesliga gegen Frankfurt durchgesetzt. Davor hat Augsburg gegen den FC Bayern das schnellste Tor der Bundesliga-Geschichte geschossen. Am Ende stand dort ein 2:2 unentschieden. Die weiteren Ergebnisse: Hoffenheim-Hamburg 2:3, Paderborn-Stuttgart 0:2, Mainz-Leverkusen 3:4 und Union Berlin-Elversberg 1:0. Und in der zweiten Liga haben sich Nürnberg und Wolfsburg am Abend mit 4:4 unentschieden getrennt. Es ist jetzt 3:00. Es gibt noch einzelne Schauer bei Tiefstwerten zwischen 9 und 5 Grad. Tagsüber wechseln sich Wolken, etwas Sonne und weitere Schauer ab. Dazu gibt es Böen Westwind bei 10 bis 16 Grad. Am Montag wird es zunehmend sonnig, am Dienstag ziehen dann später hohe Wolken auf. Im Moment liegen uns keine Meldungen vor. Gute Fahrt!

ehrlicher Finder zu sein, fühlt sich irgendwie gut an. Doch welche Regeln gelten eigentlich, wenn wir unterwegs ein teures Smartphone oder einen vollgepackten Geldbeutel finden? Rainer Kohles vom Fundbüro München erklärt uns gleich mal, wo der Finderlohn greift und unter welchen Bedingungen Fundsachen nach einer Frist sogar ganz euch gehören können. Hier ist erstmal die beste Musik von M-Pop Music. Ich bin Dominik Kollmann. Schönen guten Morgen, kurz nach drei mittlerweile.

0: Spin Doctors mit Two Princes an diesem Sonntagmorgen. Handys, Smartphones, Geldbeutel, immer wieder gehen wertvolle Sachen verloren. Wer unterwegs so einen herrenlosen Gegenstand findet, der darf ihn natürlich nicht einfach so mitnehmen und behalten. Rainer Kohles vom Fundbüro München erklärt uns mal, was wir machen müssen, wenn wir was finden.
1: Also nach dem bürgerlichen Gesetzbuch ist es wirklich Pflicht, dass Gegenstände, die mehr als 10 Euro sind, abgegeben werden müssen. Das kann man bei jeder Gemeinde machen oder bei den Polizeiinspektionen darf man die Fundstücke auch abgeben.
0: Und dort heißt es dann erstmal warten, quasi ob jemand den Gegenstand vermisst. Wenn sich der Eigentümer des Fundstücks meldet, dann gehen wir als Finder aber auch nicht leer aus.
1: Finderlohn richtet sich dann nach dem Wert des Gegenstandes. Bis zu einem Wert von 500 Euro ist es 5% des Wertes. Und ab dem 501. Euro sind es dann 3 des Wertes. Das ist dann eine privatrechtliche Sache. Damit haben die Gemeinden dann nichts damit zu tun. Es muss dann wirklich der Verlierende und der, der es gefunden hat, untereinander ausmachen.
0: Und sollte niemand sich melden, um das Fundstück abzuholen, dann kann es sogar nach einer Weile selbst uns gehören. Wir können nämlich schon beim Abgeben sagen, dass wir es auch selbst gern mitnehmen würden.
1: Nach einem halben Jahr, wenn man auch Eigentum beantragt hat, dann steht einem das Fundstück zu. Es kann auch eine kleine Gebühr kosten. Das ist immer unterschiedlich nach den jeweiligen Gemeinden. Und ja, dann gehört es einem nach einem halben Jahr. Das kommt bei uns doch recht häufig vor.
0: Und wenn Finder die Sache gar nicht haben wollen, dann bleibt sie erstmal bei der Gemeinde. Die kann ihn zum Beispiel versteigern oder auch für wohltätige Zwecke weitergeben.

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1: Ich bin Florian Klaus. Nach dem Deal mit den USA hat Russland sein Exportverbot für Diesel teilweise aufgehoben. Zunächst könnten dadurch 500.000 Tonnen auf den Weltmarkt kommen, hieß es aus Moskau. Kritik an der Vereinbarung kam besonders aus der Ukraine, weil die russische Regierung dadurch an neues Geld kommt, das sie für den Krieg dort einsetzen kann. US-Präsident Trump hat nach der Kritik einen neuen ukrainischen Präsidenten gefordert. Bundesjustizministerin Hubich will verhindern, dass Rechtsextremisten Gerichte durch die Wahl von Schöffen unterwandern. Dafür will sie das Richtergesetz ändern. Es solle klargestellt werden, dass auch ehrenamtliche Richterinnen und Richter auf dem Boden des Grundgesetzes stehen müssten. Nächste Woche will Hubich einen Gesetzentwurf vorlegen, hat sie der Welt am Sonntag gesagt. Das waren die Nachrichten um 9:30. Noch einzelne Schauer bei Tiefstwerten zwischen 9 und 5 Grad. Tagsüber wechseln sich Wolken, etwas Sonne und weitere Schauer ab. Dazu gibt's Böen, Westwind bei 10 bis 16 Grad. Am Montag wird's zunehmend sonnig, am Dienstag ziehen dann später hohe Wolken auf.
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3: Als Schöpfer des gigantischen Live-Aid-Konzerts schrieb er im Jahre 1985 Musik und auch noch Menschlichkeitsgeschichte. Bob Geldof alias St. Bob feiert heute an diesem Sonntag Geburtstag, seinen 75. Und warum seine musikalischen Heldentaten mit den Boomtown Rats und Hits wie I Don't Like Mondays bis heute unvergessen sind, das hört ihr gleich bei mir. Hier ist erstmal Freddie Mercury mit I Was Born to Love You. Dominik Heumann hier um kurz nach 4:30.

0: Tom Petty and the Heartbreakers, Learning to Fly. So, in dieser Woche feiert ein, ich sag mal so, Heiliger der Popmusik seinen 75. Geburtstag, und zwar Bob Geldof, alias Saint Bob. Den Heiligenschein, den hat er verpasst bekommen, weil er 1985 dieses weltweite Konzertspektakel auf die Beine gestellt hat.
1: It's 12 noon in London, 7 a.m. in Philadelphia, and around the world it's time for Live Aid.
0: Live Aid hat damals Millionen an Spendengeldern für den Kampf gegen den Hunger in Äthiopien eingebracht. Seitdem ist Bob Geldofs Karriere als Musiker eigentlich fast etwas verblasst, obwohl er ein paar Jahre nach Live Aid nochmal mit seinem Great Song of Indifferences einen ordentlichen Hit in den deutschen Charts gelandet hat. Aber die wahren musikalischen Heldentaten von Bob Geldof, die liegen doch noch ein bisschen länger zurück. Und zwar als Sänger der Boomtown Rats hat er zum Beispiel diesen Klassiker hier geschaffen. I Don't Like Mondays.

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1: Ich bin Florian Klaus. Bei einem Angriff auf den Flughafen der saudischen Hauptstadt Riad sind nach Angaben der staatlichen Luftfahrtbehörde 12 Menschen getötet worden. Mehr als 300 weitere wurden demnach verletzt, einige schwebten in Lebensgefahr. Die mit dem Iran verbündete Houthi-Miliz hatte zuletzt ihre Angriffe auf Saudi-Arabien verstärkt. Zu diesem Angriff hat sie sich aber bisher nicht bekannt. Nach dem US-Deal mit Russland über russische Diesellieferungen hatte die Ukraine US-Präsident Trump kritisiert. Die Dieselverkäufe bringen Russland Geld ein, das in den Krieg investiert werden kann, so die Begründung. US-Präsident Trump hat darauf mit der Forderung nach einer Ablösung des ukrainischen Präsidenten Zelensky reagiert. Trump steht wegen hoher Spritpreise kurz vor den anstehenden Wahlen in den USA unter Druck. In mehreren Bundesländern laufen laut Bundeskriminalamt Durchsuchungen. Die genauen Hintergründe wollte eine Sprecherin zunächst nicht nennen. In Kiel haben in diesem Zusammenhang mehrere Beamte von Zoll und Polizei eine Gaststätte durchsucht. Das Geschäft liegt laut Polizei auf einer Partymeile im Stadtzentrum. Die Triathletin Laura Philipp hat es bei der Ironman-Weltmeisterschaft wieder aufs Podest geschafft. In einem dramatischen Rennen landete die 39-jährige Heidelbergerin auf dem zweiten Platz. Sie musste sich nur der US-Amerikanerin Taylor Knipp geschlagen geben. Zum ersten Mal seit 2019 waren die Männer und Frauen wieder gemeinsam in Hawaii gestartet. Am 5. Spieltag der Fußball-Bundesliga haben sich Augsburg und der FC Bayern mit 2:2 unentschieden getrennt. Begonnen hat das Spiel mit dem schnellsten Tor der Bundesliga-Geschichte. Der Torschütze Robin Fellhauer danach bei der Zone.
2: Es ist schon was richtig, richtig Cooles, muss ich sagen, weil es einfach, ja, ich bin jetzt Teil von was ganz, ganz Großem, wo ich bei einer Statistik an der Spitze stehe und das kann mir, glaube ich, so schnell keiner nehmen.
1: Die weiteren Ergebnisse: Leipzig-Frankfurt 6:0, Hoffenheim-Hamburg 2:3, Paderborn-Stuttgart 0:2, Mainz-Leverkusen 3:4 und Union Berlin-Elversberg 1:0. Und in der zweiten Liga gab es am Abend ein 4:4 zwischen Nürnberg und Wolfsburg. Es ist jetzt 4:15. Heute wechseln sich viele Wolken und Sonne ab. Dazu entstehen einzelne Schauer, am Nachmittag auch schwache Gewitter. Die Temperaturen steigen auf 10 bis 16 Grad. Gegen Abend lassen die Schauer nach. In der Nacht fällt im Süden noch vereinzelt Regen. Morgen scheint dann häufiger die Sonne. Auf der A7 Ulm Richtung Füssenreute. Zwischen Bad Grönenbach und Diesmannsried hat es einen Unfall gegeben. Die Straße ist hier gesperrt. Und auf der A73 der Südwesttangente Nürnberg Richtung Feucht ist die Ausfahrt Nürnberg-Münchner Straße gesperrt. Auch hier hat es einen Unfall gegeben. Allen unterwegs eine gute Fahrt.

Tage werden wieder kürzer, der Nieselregen klopft ans Fenster und die Laune, die sinkt in den Keller, zumindest bei vielen von uns. Der Herbstblues, der hat mal wieder zugeschlagen oder schlägt geradezu. Doch wir lassen die Trübsal gar nicht erst aufkommen. Meine Kollegin Pia Wegner verrät uns gleich mal die besten und einfachsten Tricks, wie ihr euch das Gemüt in der dunklen Jahreszeit sofort wieder erhält. Vielleicht auch mit guter Musik, zum Beispiel von Billy Joel, We Didn't Start the Fire. Schönen guten Morgen um kurz nach 4. Ich bin Dominik Kollmann.

0: Wish I Could Fly, das denke ich mir auch öfter. Roxette an diesem Sonntagmorgen. Erst fallen die Temperaturen, dann die Blätter und bei einigen schließlich auch die Stimmung. Der Herbst, der kann ganz schön aufs Gemüt schlagen, aber gegen diesen Herbstblues können wir auch einiges tun. Was genau, das verrät uns Kollegin Pia Wegner.
1: Licht und Sonne tanken.
2: Und wenn es nur eine halbe Stunde in der Mittagspause ist. Selbst bei Wolken bekommen wir draußen deutlich mehr Licht ab als in der Wohnung.
1: Bewegen, bewegen, bewegen.
2: Spaziergang, Joggen oder Radfahren. Bewegung steigert den Serotoninspiegel und damit steigt automatisch die Stimmung.
1: Freunde treffen.
2: Gemeinsam kochen, ins Kino gehen oder auf einen Kaffee treffen. Gute Gesellschaft tut einfach richtig gut.
1: Einen guten Rhythmus finden.
2: Möglichst zur gleichen Zeit aufstehen und ins Bett gehen. Zu langes Ausschlafen am Wochenende kann die innere Uhr nämlich zusätzlich durcheinander bringen.
1: Ruhig mal aufdrehen.
2: Gute Laune Musik aktiviert das Belohnungssystem im Gehirn und regt die Ausschüttung von Glückshormonen an. Mit Singen und Tanzen ausdrücklich erlaubt.
1: Sich auch mal was gönnen.
2: Ein Besuch im Lieblingsrestaurant, ein heißes Bad oder auch ein gemütlicher Abend. Am besten regelmäßig kleine Dinge planen, auf die wir uns freuen können.
0: Danke dir, Pia. Und noch ein kleiner Tipp von mir. Gute Musik hilft auch, um die Stimmung aufzuhellen. Zum Beispiel von Milo, Little in the Middle.

0: bin Florian Klaus. Bei einem Angriff auf den Flughafen der saudischen Hauptstadt Riad sind nach Angaben der staatlichen Luftfahrtbehörde 12 Menschen getötet worden. Mehr als 300 weitere wurden demnach verletzt, einige schwebten in Lebensgefahr. Die mit dem Iran verbündete Houthi-Miliz hatte zuletzt ihre Angriffe auf Saudi-Arabien verstärkt. Zu diesem Angriff hat sie sich aber bisher nicht bekannt. Nach dem US-Deal mit Russland über russische Diesellieferungen hatte die Ukraine US-Präsident Trump kritisiert. Die Dieselverkäufe bringen Russland Geld ein, das in den Krieg investiert werden kann, so die Begründung. US-Präsident Trump hat darauf mit der Forderung nach einer Ablösung des ukrainischen Präsidenten Zelensky reagiert. Trump steht wegen hoher Spritpreise kurz vor den anstehenden Wahlen in den USA unter Druck. Das waren die Nachrichten um 5:30. Sich viele Wolken und Sonne ab. Dazu entstehen einzelne Schauer, am Nachmittag auch schwache Gewitter. Die Temperaturen steigen auf 10 bis 16 Grad. Gegen Abend lassen die Schauer nach. In der Nacht fällt im Süden noch vereinzelt Regen. Morgen scheint dann häufiger die Sonne.
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2: Knackig, kühle Luft, leuchtende Farben und geschäftiges Treiben vor der Haustür, die Natur. Die schaltet jetzt im Oktober wieder spürbar einen Gang höher und mein Kollege Sebastian Will nimmt uns gleich mal mit auf einen Herbstspaziergang und erklärt mal, wie sich Vögel, Tiere und Pflanzen in dieser Woche auf die kälteren Monate vorbereiten. Davor gibt's Irene Cara mit Flashdance. Kurz nach 4:30. Ich bin Dominik Kollmann. Servus.

0: Who's That Girl? Madonna an diesem frühen Sonntagmorgen hier bei mir. So, jede Woche tut sich was Neues in unserer Natur. Viele dieser Veränderungen können wir vor der Haustür, im Wald oder auf der Wiese sehen, hören und riechen. Was machen denn die Tiere und Pflanzen gerade so? Kollege Sebastian Will hat sich mal informiert.
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2: Direkt vor der Haustür beginnt jetzt die große Blättershow. Ahorn, Birke und andere Laubbäume wechseln langsam von grün zu gelb, orange und rot. Besonders schön wird es, wenn die tiefstehende Herbstsonne durch die bunten Baumkronen scheint. Im Wald haben die Eichhörnchen gerade ordentlich zu tun. Sie sammeln Nüsse, Eicheln und Bucheckern und verstecken sie an verschiedenen Stellen. Einige davon finden sie dann später nicht mehr und helfen damit ganz nebenbei, neue Bäume zu pflanzen. Auf den Wiesen und Feldern können wir jetzt immer häufiger Kraniche hören und sehen. Mit ihren lauten Rufen ziehen sie in großen V-Formationen Richtung Süden. Oft hören wir sie schon lange, bevor wir sie hoch oben am Himmel entdecken.

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1: Ich bin Florian Klaus. Guten Morgen. Nach dessen Kritik am US-Deal zu Diesellieferungen aus Russland hat US-Präsident Trump die Ablösung des ukrainischen Präsidenten Selenskyj gefordert. Dieser habe vielfach die Gelegenheit gehabt, den Krieg mit Russland zu beenden und es nicht getan, sagte Trump. Selenskyj hatte Trumps Vereinbarung kritisiert, weil der Dieselverkauf neues Geld in Russlands Kriegskasse spülen würde. Die CDU will nach mehreren Wahlschlappen 2 Tage lang bei einer Führungsklausur nach Lösungen suchen. Noch davor kommt Kritik vom früheren CSU-Chef Seehofer, besonders an Kanzler Merz. Der habe durch den Bruch von Wahlversprechen Glaubwürdigkeit verloren, sagte Seehofer der Bild am Sonntag. Er nannte konkret die nicht erfolgte Senkung der Stromsteuer für alle. Außerdem kritisierte er Merz' Aussagen über fehlende Arbeitsmoral in Deutschland. Nach SPD und Linken haben in Mecklenburg-Vorpommern auch die Grünen für Koalitionsverhandlungen zur Bildung einer rot-rot-grünen Landesregierung gestimmt. Die Verhandlungen sollen am Montag beginnen. Ronny Thorau berichtet.
2: Bei den Koalitionsverhandlungen im Norden soll es unter anderem um eine milliardenteure Modernisierung des Bundeslandes gehen. Die Mehrheit für die alte und wohl neue Ministerpräsidentin Schwesig wäre aber mit 3 Stimmen recht knapp. Und es gilt als etwas offen, ob Manuela Schwesig nicht bald größere Ambitionen auf Bundesebene hat. Denn nach ihrem Wahlerfolg gilt sie als neue starke Frau in der SPD.
1: Die Russland-Verbindungen von Ex-Kanzler Schröder haben schon häufiger für Aufsehen gesorgt. Jetzt werden in der SPD erneut Rufe nach seinem Rauswurf laut. Der bayerische SPD-Bezirk Oberpfalz hat einen entsprechenden Antrag beschlossen. Auch die SPD-Landeschefs von Bayern und Baden-Württemberg seien für einen Ausschluss, hieß es. Ein knapper Sieg ist es nicht gewesen, den Leipzig gegen Frankfurt in der Fußball-Bundesliga eingefahren hat. Mit 6:0 hat RB gegen die Eintracht gewonnen. Davor konnte Augsburg dem FC Bayern einen Punkt abbringen und dabei auch gleich noch den Rekord für das schnellste Tor der Bundesliga-Geschichte aufstellen. 2:2 war das Ergebnis. Die weiteren Ergebnisse: Hoffenheim-Hamburg 2:3, Paderborn-Stuttgart 0:2, Mainz-Leverkusen 3:4 und Union Berlin-Elversberg 1:0. Es ist jetzt 5:15. Sich viele Wolken und Sonne ab. Dazu entstehen einzelne Schauer, am Nachmittag auch schwache Gewitter. Die Temperaturen steigen auf 10 bis 16 Grad. Gegen Abend lassen die Schauer nach. In der Nacht fällt im Süden noch vereinzelt Regen. Morgen scheint dann häufiger die Sonne. Der A3 Nürnberg-Passau bitte aufpassen zwischen Garham-Vilshofen und Eicher vorm Wald, da sind Personen auf der Fahrbahn. Und auf der A73 der Südwesttangente Nürnberg Richtung Feucht ist die Ausfahrt Nürnberg-Münchner Straße gesperrt, da hat es einen Unfall gegeben. Allen unterwegs eine gute Fahrt.

wichtige Gedanken am Sonntagmorgen. Eigentlich hätte Sängerin Loi nämlich heute den Auftakt ihrer großen Deutschlandtour gefeiert, aber die Konzerte mussten leider abgesagt werden. Warum der Popstar auf Instagram ganz offen über die Gründe spricht und was das mit ihrem Sommerhit Golden Summer zu tun hat, das hört ihr gleich. Hier sind erstmal Starship, Rebuild the City. Zum Start in diesen Sonntagmorgen. Ich bin Dominik Kollmann. Servus zusammen.

0: Der Sonntagmorgen hier bei uns. Die Sängerin Loi, die ist heute vermutlich etwas melancholisch gestimmt. Eigentlich wollte sie heute nämlich eine Deutschlandtour starten, aber die musste sie im Frühjahr leider absagen. Aus dem Grund hat sie auf Instagram auch kein Hehl gemacht.
1: Der Grund ist, wir haben für die geplanten Venues zu wenig Tickets verkauft. Wie ihr seht, es fällt mir total schwer, darüber zu sprechen, weil ich weiß, dass es trotz zu wenigen Ticketverkäufen es ja trotzdem Menschen da draußen gibt, die sich auf die Tour gefreut haben. Ich muss gerade viel an meine erste Tour denken und auch an den Sommer, den ich hatte, nachdem ich meinen Song Gold released habe, weil da hatte ich so unglaublich viele Shows. Seitdem nenne ich solche Sommer Golden Summer, einfach weil ich mich so gerne an diese Zeit zurückerinnere. Und ich verspreche euch, dass wir uns diesen Golden Summer Moment ganz bald wieder zurückholen.
0: Loi ist ja auch noch jung, muss man sagen. Sie hat also bestimmt noch ganz viele Konzerte vor sich. Und ganz nebenbei wisst ihr jetzt auch, was es mit dem Titel ihres aktuellen Hits Golden Summer auf sich hat. Genau den hören wir jetzt.
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0: bin Florian Klaus. Guten Morgen. Nach dessen Kritik am US-Deal zu Diesellieferungen aus Russland hat US-Präsident Trump die Ablösung des ukrainischen Präsidenten Selenskyj gefordert. Dieser habe vielfach die Gelegenheit gehabt, den Krieg mit Russland zu beenden und es nicht getan, sagte Trump. Selenskyj hatte Trumps Vereinbarung kritisiert, weil der Dieselverkauf neues Geld in Russlands Kriegskasse spülen würde. Nach SPD und Linken haben in Mecklenburg-Vorpommern auch die Grünen für Koalitionsverhandlungen zur Bildung einer rot-rot-grünen Landesregierung gestimmt. Die Verhandlungen sollen am Montag beginnen. Ronny Thorau berichtet.
1: Bei den Koalitionsverhandlungen im Norden soll es unter anderem um eine milliardenteure Modernisierung des Bundeslandes gehen. Die Mehrheit für die alte und wohl neue Ministerpräsidentin Schwesig wäre aber mit 3 Stimmen recht knapp. Und es gilt als etwas offen, ob Manuela Schwesig nicht bald größere Ambitionen auf Bundesebene hat. Denn nach ihrem Wahlerfolg gilt sie als neue starke Frau in der SPD.
0: Das waren die Nachrichten um 5:30. Sich viele Wolken und Sonne ab. Dazu entstehen einzelne Schauer, am Nachmittag auch schwache Gewitter. Die Temperaturen steigen auf 10 bis 16 Grad. Gegen Abend lassen die Schauer nach. In der Nacht fällt im Süden noch vereinzelt Regen. Morgen scheint dann häufiger die Sonne.
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3: Ein richtig schöner, pulsierender Groove, der auf keiner Sommer- und vielleicht auch Herbstparty fehlen durfte, aber gleichzeitig für heftige Kontroversen und Urheberrechtsschlachten gesorgt hat. Pharrell Williams schuf mit einem ganz besonderen Titel einen der größten Welthits der 2010er Jahre und mein Kollege Markus Ullmann lüftet in unserer heutigen Songstory gleich mal die ganze Geschichte hinter dem Titel. Hier ist erstmal Kenny Loggins mit Footloose. Ich bin Dominik Kollmann, kurz nach 6:30 mittlerweile.

0: Fischer mit Love Changes in oder an diesem Sonntagmorgen hier bei mir. So, wir schauen jetzt mal auf einen der größten Welthits der 2010er Jahre und mein Kollege Markus Ullmann lüftet in unserer heutigen Songstory mal die Geschichte hinter dem Titel.
1: Mein Name ist Markus Ullmann und heute sprechen wir über Diebstahl.
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1: Es geht um Diebstahl von Ideen. Also ein Musiker nimmt sich Teile von anderen Songs und baut diese in den eigenen Song ein. Ed Sheeran stand schon mehrfach vor Gericht, unter anderem wegen Shape of You. Das hier ist der Song, aus dem er geklaut haben soll. Ähnlich, ja, aber kein Plagiat, hat das Gericht gesagt. Und auch über Stairway to Heaven von Led Zeppelin hat ein Gericht entschieden. Hier ist das Lied der Kläger. Und wenn wir beides übereinander legen, dann passt das schon sehr gut.

0: hier hat das Gericht entschieden, kein Plagiat. Aber jetzt kommen wir zu einem tatsächlichen Ideendiebstahl. Von diesem Song sollen sich Pharrell Williams und Robin Thicke Inspirationen geholt haben. Und das Gericht hat die beiden tatsächlich zu einer Millionenzahlung verurteilt. Und das ist der Song, der laut Gericht in Teilen kopiert ist. Hier ist Blurred Lines.
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1: Ich bin Angela Kress. Guten Morgen. Klageverfahren zu Asylentscheidungen dauern wieder länger. Im ersten Halbjahr waren es im Schnitt gut 15 Monate. 2025 war es etwa einen Monat weniger. Aber zum Vergleich, 2021 waren es noch über 26 Monate. Ein Grund, dass es jetzt wieder länger dauert, ist, dass es mehr Asylklagen gibt. Zum Stichtag Mitte August lagen über 196.000 Akten bei den Gerichten. Der ukrainische Präsident Zelensky hat scharf kritisiert, dass die USA einen Deal mit Russland über Diesellieferungen geschlossen haben. Das passt US-Präsident Trump nicht und er fordert deshalb einen Führungswechsel in der Ukraine. Er behauptet, dass Zelensky für die hohen Dieselpreise verantwortlich sein soll. Der Preis für Diesel steigt aber vor allem wegen des Kriegs im Iran, den Trump gemeinsam mit Israel begonnen hatte. Die mit dem Iran verbündete Houthi-Miliz hat zuletzt ihre Angriffe auf Saudi-Arabien verstärkt. Jetzt hat ein Angriff den Hauptflughafen von Riad getroffen und 12 Menschen getötet. Mehr als 300 weitere wurden verletzt. Zu dem neuen Angriff gibt es noch kein Bekennerschreiben der Houthi-Miliz. Zu vergangenen Angriffen, auch auf den Flughafen, hatte sie sich aber bekannt. Bayerns Ministerpräsident Söder hat den Trainer des FC Bayern, Vincent Kompany, beim Bayerischen Sportpreis mit einem Ehrenpreis ausgezeichnet. Söder sagte, der FC Bayern stehe neben dem sportlichen Erfolg auch für Toleranz, Mitmenschlichkeit und Weltoffenheit. Das liege explizit auch an Kompany. Der hat sich bedankt und daneben für Münchens Olympia-Bewerbung geworben. Am 5. Spieltag der Fußball-Bundesliga hat Leipzig Frankfurt mit einem deutlichen 6:0 geschlagen. Die Enttäuschung war Eintracht-Spieler Jonathan Burkhardt anschließend bei Sky anzuhören.
2: Mir tut's sauleid für die Fans, die gekommen sind. Mir tut's leid für meine Eltern, die extra nach Leipzig gefahren sind und sich so eine Scheiße angucken müssen. Das tut weh heute, muss ich echt sagen.
1: Im bayerischen Duell hatten sich vorher Augsburg und der FC Bayern 2:2 unentschieden getrennt. Die weiteren Ergebnisse: Hoffenheim-Hamburg 2:3, Paderborn-Stuttgart 0:2, Mainz-Leverkusen 3:4 und Union Berlin-Elversberg 1:0. Es ist jetzt kurz nach 6. Heute wechseln sich viele Wolken und Sonne ab. Dazu bekommen wir einzelne Schauer ab. Am Nachmittag dann auch schwache Gewitter. Die Temperaturen steigen auf 10 bis 16 Grad. Gegen Abend lassen die Schauer nach. In der Nacht kann es dann vereinzelt mal noch regnen. Morgen scheint häufiger die Sonne und es wird tagsüber, da wo keine Nebelfelder sind, auch etwas wärmer. Die Straßen. Eine Meldung habe ich von der A73 der Südwesttangente Nürnberg Richtung Feucht. Die Ausfahrt Nürnberg-Münchner Straße ist da gerade gesperrt. Da laufen Bergungsarbeiten. Allen unterwegs eine gute und vor allem sichere Fahrt.
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4: 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Schönen guten Morgen an diesem Sonntag. Sie schufen den Soundtrack einer ganzen Generation, und zwar das US-Duo Hall & Oates. Daryl Hall feiert heute seinen 80. und deswegen blicken wir gleich mal zurück auf die größten Hits der zwei Musiker, die sich heute zwar vor Gericht streiten, zusammen aber absolute Popgeschichte geschrieben haben. Hier ist erstmal Joe Cocker mit Unchain My Heart. Kommt gut rein in diesen Sonntag um kurz nach 6.
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Hall & Oates, dem einen oder anderen sagen die beiden noch was, waren eines der erfolgreichsten Pop-Duos der 80er Jahre. Daryl Hall wird heute an diesem Sonntag 80 Jahre alt. Leider wechseln die beiden seit ein paar Jahren nur noch Anwaltsschreiben und keine Geburtstagskarten miteinander. Schade, denn zu ihren Glanzzeiten haben Hall & Oates richtige Hits abgeliefert, die viele von uns heute noch im Ohr haben.

ganz schöne tolle Hits mit dabei, oder? Wir sagen erstmal Happy Birthday zu 80 Jahren an Daryl Hall und hören die beiden damals noch vereint mit Kiss on My List.

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1: Ich bin Angela Kress. Guten Morgen. Klageverfahren zu Asylentscheidungen dauern wieder länger. Im ersten Halbjahr waren es im Schnitt gut 15 Monate. 2025 war es etwa einen Monat weniger. Aber zum Vergleich, 2021 waren es noch über 26 Monate. Ein Grund, dass es jetzt wieder länger dauert, ist, dass es mehr Asylklagen gibt. Zum Stichtag Mitte August lagen über 196.000 Akten bei den Gerichten. Der ukrainische Präsident Zelensky hat scharf kritisiert, dass die USA einen Deal mit Russland über Diesellieferungen geschlossen haben. Das passt US-Präsident Trump nicht und er fordert deshalb einen Führungswechsel in der Ukraine. Er behauptet, dass Zelensky für die hohen Dieselpreise verantwortlich sein soll. Der Preis für Diesel steigt aber vor allem wegen des Kriegs im Iran, den Trump gemeinsam mit Israel begonnen hatte. Das waren die Nachrichten um halb. Heute wechseln sich viele Wolken und Sonne ab. Dazu bekommen wir einzelne Schauer ab. Am Nachmittag dann auch schwache Gewitter. Die Temperaturen steigen auf 10 bis 16 Grad. Gegen Abend lassen die Schauer nach. In der Nacht kann es dann vereinzelt mal noch regnen. Morgen scheint häufiger die Sonne und es wird tagsüber, da wo keine Nebelfelder sind, auch etwas wärmer.
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2: Vom sympathischen No-Name zum absoluten Weltstar im Eiltempo. Heute vor exakt 12 Jahren hat Meghan Trainor mit ihrer Selbstbewusstseinshymne All About The Best Platz 1 der deutschen Singlecharts erobert. Die amüsanten Neuigkeiten zu ihrem neuen Fitness-Sinneswandel, die gibt's gleich bei mir. Hier ist John Farnham zum Start in diesen Sonntagmorgen mit You Are The Voice. Dominik Hollmann hier um kurz nach halb sieben.

0: Das hätten wir nicht gedacht, dass die Sängerin Meghan Trainor mal Werbung für ein Fitnessstudio machen würde. Aber sie zeigt sich auf Instagram seit neuestem regelmäßig beim Workout. Dazu gibt's ein paar Werbesprüche über starke Frauen.
1: Strong women. Being a strong woman means showing up for yourself and building a foundation that can actually support all your ambitions.
0: Überraschend ist das übrigens deswegen, weil Meghan Trainor ja ihre Karriere mit einem Lied gestartet hat, das quasi die Schönheit weiblicher Rundungen gefeiert hat. Und damit hat sie nicht Bizeps und Trizeps gemeint. All About the Bass hieß der allererste Hit von Meghan Trainor und der war heute, an diesem Sonntag, vor 12 Jahren, die Nummer 1 hier bei uns in Deutschland. 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
1: Ich bin Angela Kress. Guten Morgen. Keine Koalitionen, keine gemeinsamen Beschlüsse, keine Zusammenarbeit. Gut die Hälfte der Menschen in Deutschland hält sogenannte Brandmauern in der Politik für richtig. In einer Umfrage für die Bild sprachen sich 53% dafür aus, 32% halten sie für falsch. Das CDU-Präsidium will heute und morgen die jüngsten Wahlschlappen aufarbeiten. Im Vorfeld wurde auch über den künftigen Kurs gegenüber der AfD diskutiert. US-Präsident Trump hat einen neuen Präsidenten für die Ukraine gefordert. Selenskyj habe vielfach die Gelegenheit gehabt, den Ukraine-Krieg zu beenden und sich dagegen entschieden, behauptete Trump. Jan-Christoph Freibott berichtet aus Washington.
2: Selenskyj, nicht Putin, soll sich gegen einen Frieden sperren und Selenskyj soll für die hohen Preise für Diesel verantwortlich sein. Der Preis für Diesel, der steigt vor allem wegen des Krieges im Iran, den Trump gemeinsam mit Israel begonnen hatte. Trumps Äußerungen sind nicht nur ein Rückschlag für die Menschen in der Ukraine, sondern auch für die Europäer, die den Druck auf Moskau erhöhen wollen.
1: In mehreren Bundesstaaten im Süden der USA herrscht durch den Wirbelsturm Isaias Ausnahmezustand. 4 Menschen sind getötet worden, Hunderttausende haben nach offiziellen Angaben keinen Strom. Gleichzeitig bereitet sich Mexiko auf einen Hurrikan vor, der weiter Kurs auf die Küste nimmt. Bald geht es los, das Weihnachtsbaum-Shopping. Der Verband Natürlicher Weihnachtsbaum geht davon aus, dass die Bäume in diesem Jahr im Schnitt 3 bis 5 Euro pro Meter teurer werden dürften. Das liege etwa an höheren Kosten für Logistik und Löhne. Die Folgen des heißen Sommers dürften sich erst in ein paar Jahren bemerkbar machen. Die träfen vor allem jetzt sehr junge Bäume. Ein knapper Sieg war es nicht, den Leipzig gegen Frankfurt in der Fußball-Bundesliga eingefahren hat. Mit 6:0 hat RB gegen die Eintracht gewonnen. Davor konnte Augsburg dem FC Bayern einen Punkt abbringen und dabei auch gleich noch den Rekord für das schnellste Tor der Bundesliga-Geschichte aufstellen. 2:2 war das Ergebnis. Die weiteren Ergebnisse: Hoffenheim-Hamburg 2:3, Paderborn-Stuttgart 0:2, Mainz-Leverkusen 3:4 und Union Berlin-Elversberg 1:0. Es ist jetzt 7:15. Heute wechseln sich viele Wolken und Sonne ab. Dazu bekommen wir einzelne Schauer ab. Am Nachmittag dann auch schwache Gewitter. Die Temperaturen steigen auf 10 bis 16 Grad. Gegen Abend lassen die Schauer nach. In der Nacht kann es dann vereinzelt mal noch regnen. Morgen scheint häufiger die Sonne und es wird tagsüber, da wo keine Nebelfelder sind, auch etwas wärmer. Auf die Straßen. Bitte Vorsicht auf der A6 Heilbronn Richtung Nürnberg zwischen Neuendettelsau und Schwabach-West. Da sind Personen auf der Fahrbahn. Und die A73, die Südwest-Tangente Nürnberg Richtung Feucht. Die Ausfahrt Nürnberg-Münchner Straße ist da gerade gesperrt. Da laufen Bergungsarbeiten. Allen unterwegs eine gute und vor allem sichere Fahrt.
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4: Draußen wird's ungemütlich, die Motivation schwindet und der innere Schweinehund reibt sich in die Hände. Zeit für die Couch, fragen sich viele von uns. Von wegen, sagen andere. Denn gerade jetzt im Herbst ist Bewegung an der frischen Luft die beste Medizin für unser Immunsystem. Meine Kollegin Finn Wiens erklärt uns gleich mal, wie ihr den Sportschweinehund besiegt und euch perfekt für das kühle Wetter ankleidet. Ich bin Dominik Kollmann, bring euch rein in diesen Sonntagmorgen mit der besten Musik und Paul Simon. You can call me L. Kurz nach 7 ist es.

0: Schönen guten Morgen mit Chicago. You are the inspiration. Und ein bisschen Inspiration holen wir uns jetzt auch. Zum Ende der Woche geht es jetzt ja in vielen Teilen Deutschlands runter mit den Temperaturen. Auch hier bei uns in Bayern. Jetzt wird quasi der Herbst kühler und ungemütlicher. Da jubelt wohl nur einer, und zwar unser innerer Schweinehund. Denn der sagt sich, jetzt ist es viel zu kalt zum Rausgehen und Sport treiben. Dabei ist es gerade jetzt wichtig, aktiv zu werden. Aber wie finde ich eigentlich dafür Motivation? Ja, und worauf sollte ich beim Sport im Herbst besonders achten? Meine Kollegin Finn Wiens berichtet. Finn, zu heiß für Sport an der frischen Luft ist es nicht mehr. Die Ausrede ist also vom Tisch. Wenn ich jetzt aber trotzdem nicht so motiviert bin, was hilft da?
1: Also ich kann völlig verstehen, wenn es einem schwerfällt, mit Sport anzufangen. Ich sehe zum Beispiel auf Social Media oft Leute, die 6-mal die Woche Sport machen oder auf einen Triathlon trainieren. Da kann ich nicht mithalten. Ja. Deswegen ganz wichtig, den Druck rausnehmen und was finden, was einem Spaß macht und im Alltag klappt. Und dann auch nicht gleich von 0 auf 100 starten, sondern vielleicht erstmal 2-mal die Woche in die Schwimmhalle, ins Fitnessstudio, joggen oder auch zu Hause Yoga machen. Am Ende zählt, sich konsequent moderat bewegen, ist viel, viel besser, als gar nichts zu machen.
0: Dann sollte ich mich aber beim Sport draußen auf jeden Fall warm genug anziehen, oder? Denn gerade in der Übergangszeit erkälte ich mich sonst relativ schnell.
1: Ja, das stimmt. Man sollte sich aber auch nicht zu warm anziehen, denn durch die Bewegung wärmt man sich von selbst auf. Beim Joggen zum Beispiel, da sollte ich immer so starten, dass mir zu Beginn noch ein bisschen kühl ist. Was aber oft völlig vergessen geht, das ist die Sichtbarkeit bei den Klamotten für draußen. Denn wer früh morgens oder abends draußen Rad fährt oder läuft, der muss unbedingt helle und reflektierende Kleidung tragen oder noch eine Stirnlampe. So wird man auch von anderen Verkehrsteilnehmern gesehen.
0: Also raffen wir uns auf für ein bisschen Sport jetzt im Herbst. Das tut einfach auch dem Körper besonders gut. Finn Wiens hat berichtet. Danke dir für die Infos.

0: Ich bin Angela Kress. Guten Morgen. Keine Koalitionen, keine gemeinsamen Beschlüsse, keine Zusammenarbeit. Gut die Hälfte der Menschen in Deutschland hält sogenannte Brandmauern in der Politik für richtig. In einer Umfrage für die Bild sprachen sich 53% dafür aus, 32% halten sie für falsch. Das CDU-Präsidium will heute und morgen die jüngsten Wahlschlappen aufarbeiten. Im Vorfeld wurde auch über den künftigen Kurs gegenüber der AfD diskutiert. US-Präsident Trump hat einen neuen Präsidenten für die Ukraine gefordert. Selenskyj habe vielfach die Gelegenheit gehabt, den Ukraine-Krieg zu beenden und sich dagegen entschieden, behauptete Trump. Jan-Christoph Freibott berichtet aus Washington.
1: Selenskyj, nicht Putin, soll sich gegen einen Frieden sperren und Selenskyj soll für die hohen Preise für Diesel verantwortlich sein. Der Preis für Diesel, der steigt vor allem wegen des Krieges im Iran, den Trump gemeinsam mit Israel begonnen hatte. Trumps Äußerungen sind nicht nur ein Rückschlag für die Menschen in der Ukraine, sondern auch für die Europäer, die den Druck auf Moskau erhöhen wollen.
0: Das waren die Nachrichten um halb. Heute wechseln sich viele Wolken und Sonne ab. Dazu bekommen wir einzelne Schauer ab. Am Nachmittag dann auch schwache Gewitter. Die Temperaturen steigen auf 10 bis 16 Grad. Gegen Abend lassen die Schauer nach. In der Nacht kann es dann vereinzelt mal noch regnen. Morgen scheint häufiger die Sonne und es wird tagsüber, da wo keine Nebelfelder sind, auch etwas wärmer.
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3: Ich glaube, wir stehen bereit, der Herbstwald lockt. Jetzt ist quasi Hochsaison für Steinpilze, Pfifferlinge und Maronen. Aber Vorsicht ist geboten, und zwar vor giftigen Doppelgängern. Können wir uns zum Beispiel auf KI-Bestimmungs-Apps auf dem Smartphone wirklich verlassen oder droht am Ende doch eine Vergiftung? Wir klären die wichtigsten Tipps gleich mal auf. Davor geht's mit der besten Musik durch diesen Sonntagmorgen. Mit im Gepäck habe ich für euch unter anderem Sydney Youngblood, If Only I Could. Dominik Hollmann hier um kurz nach halb acht. We'll be right back.

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0: Der Oktober ist angebrochen und damit tickt die Pilzuhr, kann man sagen. Jetzt ist noch Zeit, in den Herbstwäldern nach Steinpilzen, nach Maronen oder nach Pfifferlingen zu suchen. Aber woher weiß ich jetzt, ob in meinem Sammelkorb nicht doch ein Giftpilz liegt? Früher hat mir meine Oma geholfen, heute helfen angeblich Apps bei der Pilzbestimmung. Aber kann ich mich darauf wirklich verlassen? Finn Wiens hat sich mal informiert. Finn, sag mal ehrlich gesagt, wirkt Pilze sammeln auf mich ganz schön aufwendig, wenn die auch einfach im Supermarkt liegen. Warum gehen so viele Leute überhaupt noch Pilze sammeln?
1: Na, da gibt es ganz viele Gründe dafür. Also einmal ist es kostenlos. Man darf für den eigenen Bedarf einfach draußen sammeln und hat dabei auch noch ein schönes Erlebnis in der Natur.
0: Stimmt.
1: Dann sagen viele, dass die Pilze aus dem Wald aromatischer sind als Zuchtpilze, denn die sind ja ganz frisch. Pilze aus dem Supermarkt, die haben oft super lange Transportwege hinter sich. Mhm. Dafür weiß man bei denen eben auch ganz sicher, dass sie essbar sind.
0: Brauche ich zum Pilzesammeln eigentlich irgendwie eine spezielle Ausrüstung oder kann ich mir einfach eine Tüte und ein Messer schnappen und dann ab in den Wald?
1: Nee, so richtig Ausrüstung braucht man tatsächlich nicht. Jeder kann mitmachen. Gut wäre aber ein Korb statt einer Tüte, so bleiben die Pilze dann länger frisch und können atmen. Mhm. Wenn man dann los in den Wald stiefelt, sind natürlich lange Hosen und feste Schuhe gegen Zecken und Dornen eine gute Idee. Was man aber ganz unbedingt braucht, das ist Pilzwissen. Zum Beispiel gibt es den giftigen Knollenblätterpilz, der dem Wiesenchampignon zum Verwechseln ähnlich sieht, beim Verzehr aber sogar zum Tod führen kann. Mhm. Deshalb, man muss die Merkmale der Pilze unterscheiden können, damit man nichts Falsches sammelt.
0: Das geht ja auch per App oder künstliche Intelligenz, habe ich gehört. Damit kann ich zum Beispiel meine Fundstücke scannen und mich absichern. Kann ich mich darauf wirklich verlassen?
1: Nee, das kann man nicht. Also genau wie Pilzbücher können solche Anwendungen zwar helfen, aber darauf verlassen sollte man sich nicht. Am besten sammelt man mit jemandem Erfahrenen oder man lässt seinen Pilzkorb überprüfen. Das geht zum Beispiel mit den ehrenamtlichen Pilzexperten der Deutschen Gesellschaft für Mykologie. Online kann man eine Expertin in seiner Nähe finden und dann kostenlos seine gesammelten Pilze überprüfen lassen. So geht man sicher, dass die Pilzpfanne am Ende gut schmeckt, vor allem auch gut tut.
0: Oder ich lasse meine Oma doch mich wieder mit in den Wald begleiten. Vielen Dank dir für die Infos.

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1: Ich bin Angela Kress. Guten Morgen. Heute ist Weltmädchentag und die UNO-Flüchtlingshilfe weist auf eine oft übersehene Barriere für Bildung hin. Fehlende Menstruationshygiene kann dafür sorgen, dass Mädchen regelmäßig nicht zur Schule gehen. Weltweit gehen rund 120 Millionen Mädchen nicht zur Schule. Die Gründe sind vielfältig. Ein Beispiel sind zerstörte Bildungseinrichtungen. Nachdem US-Präsident Trump ja einen neuen Präsidenten für die Ukraine gefordert hat, bekommt Selenskyj Rückendeckung aus der eigenen Regierung. Außenminister Sibiha schrieb auf X, Selenskyj habe die Unterstützung des Volkes. Trump hatte behauptet, Selenskyj habe vielfach die Gelegenheit gehabt, den Ukraine-Krieg zu beenden und sich dagegen entschieden. Derweil hat Russland die ukrainische Hauptstadt Kiew auch am Abend beschossen. Der SPD-Spitzenkandidat in NRW Ott ist skeptisch, ob ein Parteiausschlussverfahren gegen Ex-Kanzler Schröder Erfolg hätte. Die Hürden seien hoch, hat er dem Kölner Stadtanzeiger gesagt. Der bayerische SPD-Bezirk Oberpfalz hatte den SPD-Parteivorstand mit einem Antrag aufgefordert, das Verfahren anzustoßen. Als Grund wurde unter anderem Schröders Geburtstagsbesuch bei Putin genannt. Südkorea hat erstmals einen Frachter über die Route durch die Arktis nach Europa und zurückgeschickt. 50 Tage dauerte die Fahrt mit Stopps in Großbritannien, den Niederlanden und Polen. Durch den Klimawandel zieht sich das Meereis auf der Route immer weiter zurück. Das macht sie attraktiver. Auch Russland und China interessieren sich für den Handelsweg. Umweltschützer warnen vor den Folgen. Am 5. Spieltag der Fußball-Bundesliga hat Leipzig Frankfurt mit einem deutlichen 6:0 geschlagen. Die Enttäuschung war Eintracht-Spieler Jonathan Burkhardt anschließend bei Sky anzuhören.
2: Mir tut's sauleid für die Fans, die gekommen sind. Mir tut's leid für meine Eltern, die extra nach Leipzig gefahren sind und sich so eine Scheiße angucken müssen. Das tut weh heute, muss ich echt sagen.
1: Im bayerischen Duell hatten sich vorher Augsburg und der FC Bayern 2:2 unentschieden getrennt. Die weiteren Ergebnisse: Hoffenheim-Hamburg 2:3, Paderborn-Stuttgart 0:2, Mainz-Leverkusen 3:4 und Union Berlin-Elversberg 1:0. Heute wechseln sich viele Wolken und Sonne ab. Dazu bekommen wir einzelne Schauer ab, am Nachmittag dann auch schwache Gewitter. Die Temperaturen steigen auf 10 bis 16 Grad. Gegen Abend lassen die Schauer nach. In der Nacht kann es dann vereinzelt mal noch regnen. Morgen scheint häufiger die Sonne und es wird tagsüber, da wo keine Nebelfelder sind, auch etwas wärmer.
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4: Einen wunderschönen guten Morgen. Hier ist Irene van der Berg bei Kreuz und Quer am heutigen Sonntag. Vom Wunder von Winsbach spricht man, weil der Winsbacher Knabenchor in vergleichsweise kurzer Zeit zu einem Chor von Weltruf geworden ist. Jetzt wird 80-jähriges Jubiläum gefeiert und wir feiern heute bei Kreuz und Quer mit. Und es geht auch noch um Tischkicker aus Franken. Die haben es sogar ins Guinness-Buch der Rekorde geschafft.
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0: Schön, dass Sie dabei sind bei Kreuz und Quer am heutigen Sonntag. Der Winsbacher Knabenchor wird 80. Das ganze Jahr gibt's schon Konzerte und besondere Projekte. Jetzt kommt noch das große Festkonzert am 16. und 17. Oktober in der Nürnberger Lorenzkirche. Und am 18. Oktober gibt's ein Campusfest in Winsbach. Meine Kollegen Jasmin Kluge und Matthias Neigenfind blicken zurück auf die Geschichte der Winsbacher.
1: Der Winsbacher Knabenchor gehört ja heute zur Spitze der Knabenchöre. Die Jungs singen geistliche Musik, so von der Renaissance bis zur Moderne. Und dazu gehören große Oratorien von Bach, Händel, Mozart und vielen anderen. Gegründet wurde der Chor ja 1946, aber es gibt eine Vorgeschichte, ohne die es ihn gar nicht gäbe. Und die reicht ganz schön weit zurück.
2: Nämlich bis ins Jahr 1836. Da wurde in Winsbach der Grundstein für ein Pfarrwaisenhaus gelegt. Vor allem war das für die Söhne von Missionaren gedacht, die die ganze Welt bereisten. Dekan Heinrich Brandt hatte als Startkapital gerade mal winzige 35 Gulden, aber er hat so fleißig Spenden gesammelt, dass der Bau am Ende bezahlt werden konnte. Und 1837 war dann die Einweihung.
1: Los ging's mit 7 Jungs. Nach 5 Jahren waren es dann schon fast 100. 1908 hat ein Feuer das Hauptgebäude zerstört, aber man hat in Winsbach wieder neu aufgebaut. 1941 musste das Haus dann auf Druck des NS-Regimes schließen. Gegen Ende des Krieges wurde es sogar als Lazarett genutzt.
2: Und dann gab es den Neuanfang am 18. März 1946. Da ziehen die ersten 91 Internatsschüler ins wieder eröffnete Haus ein. Und weil das Freizeitprogramm damals ziemlich überschaubar war, hat der engagierte Musiklehrer Hans Tamm einen Chor gegründet. Das war dann die Geburtsstunde des Knabenchors. Das erste Konzert war am 8. Dezember 1946 in Wassermungenau.
1: Und das war ganz schön rustikal. Die Knaben mussten die 6 Kilometer zu Fuß laufen. Als Dank gab es dann was zu essen. Ja, und das war nach dem Krieg natürlich richtig wertvoll. Ähnlich in Immeldorf zwischen Winsbach und Ansbach. Die Bauern dort haben die Jungs mit Lebensmitteln unterstützt, vor allem mit Kartoffeln. Und bis heute kommen die Knaben nach Erntedank zum Kartoffelsingen nach Immeldorf.
2: 1955 hat der Chor seine erste Motette in der Lorenzkirche in Nürnberg gesungen. Heute gibt es 6 bis 8 Motetten im Jahr, die sind immer gut besucht. Zur 500. Motette 2018 sagte die damalige Regionalbischöfin Susanne Breit-Kessler, der Knabenchor ist das Beste, was uns passieren konnte.
1: Die anderen 3 Knabenchöre dieser Liga sind ja Jahrhunderte alt, die Winsbacher gerade einmal 80. Kritiker und Musikfreunde bezeichnen deshalb diesen steilen Aufstieg auch als das Wunder von Winsbach.
2: Und der Chor öffnet sich. Seit Herbst 2025 gibt's auch einen Mädchenchor, geleitet von der gebürtigen Brasilianerin Claudia Jennings. Zu hören ist der unter anderem bei den Lorenzer Motetten.
0: Dankeschön euch beiden für die Infos zu 80 Jahre Winsbacher Knabenchor. Der neue Mädchenchor wird übrigens auch dabei sein beim großen Festkonzert zum Jubiläum. Wer dahin möchte, es gibt nur noch Tickets für die Generalprobe des Festkonzerts. Die ist am 16. Oktober und am 18. Oktober ist Campusfest in Winsbach.
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0: Jetzt ist der besondere Song dran bei Kreuz und Quer und da hat mein Kollege Christoph Leferz wieder einen tollen neuen Song ausgegraben.
1: Heute stelle ich ein Lied vor, das ist einfach schön. Einfach schön. Vielleicht, weil die Autorin sich viel mit Schönheit und Schlichtheit beschäftigt. Sie heißt Heather Nova, stammt aus den Bermudas, wo sie heute wieder lebt. 35 Jahre und 14 Alben tummelt sie sich schon im Musikbusiness. Angefangen hat Heather Nova mit 8-Spur-Rekorder, Gitarre und Cello. Dann kam live die klassische Rockband, später Piano, Wiener Symphoniker und Gospelchor. Heather hat sogar mal das seltene elektronische Instrument Theremin selbst für einen Song gespielt. International berühmt wurde sie durch ihre 13 Jahre in London. Danach zieht sie wieder zurück auf die Insel, reduziert ihren Sound, produziert wieder viel selbst. Heather Nova engagiert sich übrigens auch für die Freiheit von Elefanten, gegen Delfinparks, gegen Abholzen und Waffenhandel. Jetzt im Oktober erscheint ihr neues Album The Orchid mit der Single I Wish I Had a Mirror. Und Heather sagt dazu, jeder kennt einen Menschen, der sich selbst geringschätzt oder das Gefühl hat, nicht genug zu sein. Von außen sieht man dessen Brillanz und was er für andere tut. Und du möchtest ihm einen Spiegel vorhalten, damit er erkennt, wie wunderbar er ist. Und teilweise ist das wohl auch ein Lied an sie selbst. Hier ist Heather Nova mit dem Song I Wish I Had a Mirror.

0: Einen wunderbaren Sonntagmorgen wünsche ich Ihnen hier bei Kreuz und Quer. Und für viele klingt das nach einem wahr gewordenen Kindheitstraum. Ein eigener Kickertisch zu Hause. Das gab's sonst nur in der Jugendherberge oder im Jugendtreff in der Kirche. Solche professionellen Kicker werden in Gremsdorf im Landkreis Erlangen-Höchstadt hergestellt. Mehr als 100 Stück entstehen im Jahr in der Behindertenwerkstatt der Barmherzigen Brüder. Und das schon seit 30 Jahren.
1: Das Besondere dabei, so Werkstattleiter Detlef Troll, schon ab einem Stück kann der Kicker individuell gestaltet werden.
2: Das heißt, ein Spielkreis kann ein Logo sein, die Farben können gewählt werden. Und das ist, denke ich, eine Besonderheit, die kriegt man nicht überall, die kriegt man aber bei uns in unserer Werkstatt.
1: Neben den Standardkickern für 4 Personen stellt das Team auch halb so große her für 2 Spieler. Und auch Rollstuhlkicker werden in Gremsdorf gebaut. Übrigens, mit einem Produkt hat es die Werkstatt im Jahr 2006 sogar schon mal ins Guinness-Buch der Rekorde geschafft. Und zwar mit dem längsten Kickertisch der Welt. Detlef Troll ist heute noch stolz auf das 12 Meter lange Spielgerät.
2: Es funktioniert nicht mit einem Ball, sondern mit 30 Bällen, die gleichzeitig in der Mitte des Spielfeldes eingeworfen werden. Es spielen dann 40 Personen an dem Kickertisch, 20 auf jeder Seite. Und jeder hat so seine 2 Stangen in der Hand. An jeder Stange befinden sich 3 Figuren.
1: Planung und Herstellung des Rekordkickers haben damals etwa 6 bis 8 Monate gedauert. Verbaut ist darin Material von etwa 10 Standardkickern. Heißt, da haben die rund 250 Mitarbeiter der Werkstatt ganze Arbeit geleistet.
3: Die Mitarbeiter, die Beschäftigten, das ist eine Einheit. Also wie auch beim Fußball an sich, die Mannschaft. Man erstellt ein tolles Produkt miteinander und da sind alle sehr stolz drauf.
1: Über 100 professionelle Kicker werden in Gremsdorf pro Jahr hergestellt, so der Leiter der handwerklichen Kickerproduktion Rainer Güttler. Für ihn lautet das Teamgeistrezept Motivation und Wertschätzung.
3: Genau, man begegnet sich auf Augenhöhe, Mitarbeiter, Beschäftigte, Bewohner. Jeder ist gleich, jeder ist Mensch und das pflegen wir und darauf sind wir auch sehr stolz.
1: Die Kickerproduktion läuft seit mittlerweile 30 Jahren. Zum Beispiel mit Hilfe von Mitarbeiterin Nina Budrovkan.
4: Also mir gefällt die Arbeit sehr gut. Ich habe auch schon tatsächlich mehrere Kenntnisse gemacht in Sachen Holz. Und das macht mir bis jetzt immer noch Spaß.
1: Wer sich übrigens für einen Kicker interessiert, sei es kaufen oder mieten, alle Infos dazu bekommt ihr im Netz auf der Seite barmherzige-behindertenhilfe.de. Norbert Dussold, katholische Redaktion.
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2: Ein Konzert vom Chor B-Voices ist heute in Rothenburg ob der Tauber in der Franziskanerkirche um 18 Uhr. Und Kinder bringen viele schöne Momente mit sich. Gleichzeitig gibt es immer wieder Themen, die Eltern beschäftigen und Fragen aufwerfen. Vom Brei zum Familientisch ist eine Veranstaltung für Familien mit Kindern von 0 bis 3 Jahren. Man erhält einen Überblick über die aktuellen Ernährungsempfehlungen und praktische Tipps, wie die Umstellung vom Babybrei zum Familientisch gelingen kann. Das Ganze findet statt am Freitag in Diesbeck im Gemeindehaus um 9.30 Uhr. Dann gemeinsam ein Zeichen setzen für Frieden, Mitgefühl und Menschlichkeit. Beim Friedenskonzert singen MusikerInnen gemeinsam für einen Traum von einer besseren Welt. Das Ganze findet statt am Freitag in Markt Erlbach in der Kilianskirche um 19 Uhr. Der Eintritt dazu ist frei. Dann fairer Kaffee, Kuchen und eine bunte Gemeinschaft. Zum Café International sind Jung und Alt aller Nationen herzlich eingeladen. Am Samstag in Herrieden im evangelischen Gemeindehaus um 15 Uhr. Dann Natur, Architektur, Kultur und Stadtentwicklung. Auf das und mehr kann man sich bei der Landesgartenschau 2027 in Bad Windsheim freuen. Um auch den Kirchen dabei ein Gesicht zu geben, gibt es die Infoveranstaltung Sei dabei, denn möglichst viele Ehrenamtliche aus Kirchengemeinden und christlichen Gemeinschaften aus dem Landkreis sollen beim ökumenischen Team dabei sein. Das Ganze findet statt am Samstag in Bad Windsheim in der Seekapelle um 10 Uhr. Und kreuz und quer gibt's wieder nächsten Sonntag ab 8 Uhr natürlich hier auf Radio 8.
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1: Ich bin Angela Kress. Guten Morgen. Keine Koalitionen, keine gemeinsamen Beschlüsse, keine Zusammenarbeit. Gut die Hälfte der Menschen in Deutschland hält sogenannte Brandmauern in der Politik für richtig. In einer Umfrage für die Bild sprachen sich 53% dafür aus, 32% halten sie für falsch. Das CDU-Präsidium will heute und morgen die jüngsten Wahlschlappen aufarbeiten. Im Vorfeld wurde auch über den künftigen Kurs gegenüber der AfD diskutiert. US-Präsident Trump hat einen neuen Präsidenten für die Ukraine gefordert. Selenskyj habe vielfach die Gelegenheit gehabt, den Ukraine-Krieg zu beenden und sich dagegen entschieden, behauptete Trump. Jan-Christoph Freibort berichtet aus Washington.
2: Selenskyj, nicht Putin, soll sich gegen einen Frieden sperren und Selenskyj soll für die hohen Preise für Diesel verantwortlich sein. Der Preis für Diesel, der steigt vor allem wegen des Krieges im Iran, den Trump gemeinsam mit Israel begonnen hatte. Trumps Äußerungen sind nicht nur ein Rückschlag für die Menschen in der Ukraine, sondern auch für die Europäer, die den Druck auf Moskau erhöhen wollen.
1: UN-Generalsekretär Guterres hat sich zutiefst schockiert über den mutmaßlichen Houthi-Angriff auf den internationalen Flughafen in Riad in Saudi-Arabien gezeigt. Attacken auf Zivilisten und zivile Infrastruktur verstießen gegen das Völkerrecht. Sie müssten sofort eingestellt werden, forderte er. 12 Menschen wurden bei dem Angriff getötet, über 300 weitere verletzt. Ab morgen beschäftigt sich das Bundesverfassungsgericht mit einer Klage aus Bayern. Es geht um die Erbschaftssteuer. Die soll nach Ansicht der Staatsregierung regionalisiert werden. Jedes Bundesland soll also selbst entscheiden können. Die Bayern-SPD findet den Vorschlag nicht gut und befürchtet, dass die wirtschaftliche Ungleichheit noch größer werden könnte. Im Streit um die Rentenreform gibt es noch keine Lösung, aber einen neuen Vorschlag. SPD-Fraktionschef Mirsch wäre für einen Rentengipfel. Es sei denkbar, die Fraktionen und möglicherweise auch die Ministerpräsidenten in den Prozess einzubeziehen, bevor es einen Kabinettsbeschluss gebe, sagte er der Zeit. Großer Knackpunkt, die abschlagsfreie Rente nach 45 Beitragsjahren. Viele in der SPD wollen daran festhalten, große Teile der Union nicht. Viele Wolken sind gerade unterwegs und wechseln sich aber immer mal wieder auch mit der Sonne ab. Dazu bekommen wir noch einzelne Schauer ab. Am Nachmittag kann es auch mal gewittern. Das Ganze bei 10 bis 16 Grad. Morgen scheint dann öfter die Sonne. Im Laufe der Woche wird es, abgesehen von Nebelfeldern, auch etwas wärmer.

0: Radio 8 hier, guten Morgen zusammen. Ich bin Bianca Albert und gleich werfen wir einen Blick auf die Veranstaltungen in unserer Region. Da erfahren Sie dann, was Sie heute und auch in den nächsten Tagen noch unternehmen können. Jetzt starten wir aber erstmal durch mit einfach guter Musik von den 80ern bis heute hier auf Radio 8.
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1: Herbstkonzert mit der Blaskapelle Thürnhofen. Heute um 18.30 Uhr im Marienmünster Königshofen. Der Eintritt ist frei, Spenden sind aber willkommen. Dann bis Donnerstag Mooswiese in Roth am See mit Markt-, Gewerbe- und Landwirtschaftsausstellung, Vergnügungspark, Festhalle und kulinarischen Spezialitäten aus der Region. Los geht es da heute um 10.30 Uhr. Achtung, morgen ist Ruhetag. Alle Infos dazu finden Sie unter mooswiese.com. Dann Benefiz-Flohmarkt zugunsten des Tierheims bis einschließlich Sonntag, den 25. Oktober jeweils von Freitag bis Sonntag von 11 bis 18 Uhr auf dem Marktplatz in Rothenburg. Am Samstag dann ab 20 Uhr Radio 8 Party mit DJ Martinez und Show-Einlage der Europa-Show-Tanzgarde in der Meißer Kongress Plaza in Dinkelsbühl. Tickets gibt's im Vorverkauf unter meißer-hotels.de. Außerdem das 10. Benefizkonzert mit Breadless am Samstag, dem 24. Oktober ab 20.30 Uhr in der Walkmühle Feuchtwangen. Zugunsten der Aktion FLZ Leser helfen, Hilfe für Menschen und soziale Projekte aus der Region, die unverschuldet in Not geraten sind. Und das Theaterabo in der Stadthalle Gunzenhausen bietet in der 50. Jubiläumsspielzeit ab 17. Oktober 5 hochkarätige Vorstellungen. Infos und Tickets gibt es bei der Touristinformation Gunzenhausen unter www.gunzenhausen.info sowie unter reservix.de und bei den bekannten Reservix-Vorverkaufsstellen.
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0: Das ist einfach gute Musik hier auf Radio 8. Heute können wir in Gunstenhaus eine Menge erleben. Von 10.30 Uhr bis etwa 17.30 Uhr können wir da beim Tag der Hensoldshöhe einen Blick in alle Bereiche der Stiftung Hensoldshöhe werfen. Womit der Tag mit dem gut gefüllten Programm startet, weiß Michael Tummert. Er ist zuständig für die Öffentlichkeitsarbeit der Stiftung Hensoldshöhe.
1: Ja, wir starten um 10.30 Uhr mit einem Gottesdienst in der Zionshalle. Ganz bunt, ganz spannend und viele schöne Programmpunkte. Und dann geht's los mit Essen und mit verschiedensten Informationsangeboten. Die Hüpfburg wurde eröffnet. Es gibt Fußball-Darts und so weiter. Also ganz viele schöne Spaßangebote, aber auch Infoangebote.
0: Was für Infoangebote sind das denn?
1: Zum Beispiel bei uns in der Alpmüsli-Klinik gibt es Arztvorträge. Man kann mal ausprobieren, wie ein Kneippbecken so funktioniert. Oder verschiedene Angebote der Physiotherapie mal anschauen. Bis hin zu unserem Bildungsbereich, wo man dann eben verschiedene Schulthemen anschauen kann. Unsere Realschule ist geöffnet. Man kann da Infotouren mitmachen, kann sich verschiedene Unterrichtsfächer anschauen.
0: Und am Ende des Tages, da geht's noch um die Wurst oder eher um einen Preis.
1: Die Fachakademie für Sozialpädagogik zeigt, was sie alles so drauf hat und welche Angebote sie ihren Studierenden bieten kann. Bis hin zu unserem Familienzentrum, wo überall auch Mr. Joy mit unterwegs sein wird. Ein echt toller Illusionskünstler, der Akrobatik macht, der lustig ist, aber auch staunen lässt.
0: Der Tag der Hensoldshöhe heute in Gunzenhausen. Es erwartet uns ein volles Programm für Jung und Alt. Alle Infos dazu, die finden Sie im Netz unter www.stiftung-hensoldshoehe.de.

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2: Ich bin Angela Kress. Wer gegen eine Asylentscheidung klagt, also beispielsweise einen abgelehnten Antrag, muss wieder länger auf eine Entscheidung warten. Die Verfahren vor deutschen Gerichten dauern inzwischen im Schnitt mehr als 15 Monate. Fabian Schaffer mit den Einzelheiten.
3: 15,3 Monate dauert ein Asylklageverfahren aktuell im Schnitt. Das ist rund ein Monat länger als im vergangenen Jahr. Zuvor waren die Verfahren 4 Jahre lang immer kürzer geworden. Ein Grund für die längere Verfahrensdauer ist die Zunahme der Zahl der Asylklagen. Besonders lange dauert es in Sachsen und Niedersachsen mit rund 20 Monaten. Deutlich schneller geht es in Bayern. Hier entscheiden die Gerichte im Schnitt nach knapp 11 Monaten.
2: Ausgetrocknete Flüsse, schlechte Ernten. Was wir hier im Sommer gesehen haben, trifft Menschen in Krisen- und Kriegsgebieten noch viel härter. Darauf hat Bundespräsident Steinmeier in einer Ansprache zur Woche der Welthungerhilfe hingewiesen. Menschen in armen Regionen litten besonders unter Ernteausfällen. Als positives Beispiel nannte er ein Projekt in der Zentralafrikanischen Republik. Dort sei es gelungen, widerstandsfähige Samen anzubauen und zu verkaufen. 3 verlorene Landtagswahlen, Umfragewerte unter 20% und ein deutlich angeschlagener Kanzler Merz. Die CDU sucht heute und morgen bei einer Führungsklausur nach Wegen aus ihrer tiefen Krise. Auslöser für das Treffen war, dass die CDU Ende September in Mecklenburg-Vorpommern erstmals aus einem Landtag geflogen war. Zum Abschluss der Frankfurter Buchmesse wird der Friedenspreis des deutschen Buchhandels überreicht. Er geht in diesem Jahr an den französisch-britischen Juristen und Autor Philippe Sands. Er trete unermüdlich für Menschenrechte ein, hieß es zur Begründung. Der Friedenspreis ist einer der bedeutendsten Kulturpreise Deutschlands. Der Regen gerade könnte dafür sorgen, dass Pilzsammler doch noch gut gefüllte Körbe bekommen. Der Start in die Schwammerlsaison war wegen des heißen und trockenen Sommers meist schwierig. Durch den Regen jetzt sei mancherorts aber noch eine gute Ernte möglich. Die Bayerische Mykologische Gesellschaft verweist zum Beispiel auf den Alpenrand mit Garmisch und Mittenwald. In der Fläche gäbe es aber sehr wenig Pilze, hieß es. Viele Wolken sind gerade unterwegs und wechseln sich aber immer mal wieder auch mit der Sonne ab. Dazu bekommen wir noch einzelne Schauer ab. Am Nachmittag kann es auch mal gewittern. Das Ganze bei 10 bis 16 Grad. Morgen scheint dann öfter die Sonne. Im Laufe der Woche wird es, abgesehen von Nebelfeldern, auch etwas wärmer.

0: Mein Name ist Bianca Albert und wir versüßen Ihnen den Sonntagmorgen mit einfach guter Musik von den 80ern bis heute hier auf Radio 8. Gleich schauen wir nach Bad Windsheim in die Frankentherme und warum ein kleines Dorf bei Rot am See von zigtausend Menschen geflutet wird, das habe ich gleich für Sie nach einfach guter Musik hier auf Radio 8.
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0: Das ist einfach gute Musik für Ihren Sonntag hier auf Radio 8. Ein kleines Dorf bei Rot am See wird von zigtausend Menschen geflutet. Der Grund? Die Mooswiese in Moosdorf. Ein Fest, das zu Spitzenzeiten bis zu 300.000 Menschen innerhalb von 6 Tagen ins Dorf holt. Und zwar in ein 34-Einwohner-Dorf. Gestern ging's los mit Marktausstellungen, Musik und täglichen Highlights. Eine Besonderheit: Die Landwirte aus dem Dorf haben ein Schankrecht auf der Mooswiese. Das sagt uns Bürgermeister Sebastian Kampe.
1: Dieses Schankrecht, das ist ziemlich einmalig, muss man wirklich sagen, dass jeder Landwirt in Moosdorf das verbriefte Recht hat, zur Mooswiese auszuschenken. Für uns als Organisator ist es natürlich Segen und Fluch zugleich. Es macht einen besonderen Charme natürlich aus der Mooswiese, dass wir hier Bauernwirtschaft haben, die natürlich auch sehr, sehr urig teilweise noch ausgestaltet sind. Andererseits natürlich, das Schankrecht ist verbrieft und wir können entsprechend hier keine monetären Vorteile herausziehen.
0: Am Mittwoch steht dann der Metzgertanz an und das ist eine ganz besondere Tradition.
1: Ja, man erzählt sich, dass die Metzger Räuber von der Mooswiese vertrieben haben, die Mooswiese überfallen wollten. Und dafür haben sie das Privileg erhalten, auf der Mooswiese zu tanzen und zu feiern. Und das feiern wir dann immer am Mittwoch. Das ist ein schöner Tanz mit viel Feuer, mit viel Fackeln. Und da wird dem gedacht.
0: Moosdorf hat, wie gesagt, 34 Einwohner. Erwartet werden zur Mooswiese rund 300.000 Gäste. Da merkt man die Stimmung im Dorf schon, oder?
1: Ja, es ist natürlich was ganz, ganz anderes und ist sicherlich auch das größte Fest bezogen auf die Einwohner des Teilorts. Das ist natürlich klar. Man sieht eigentlich von dem eigentlichen Dorf fast nichts mehr. Wenn Moosdorf dann die Mooswiese ist mit über 500 Ausstellern, das muss man sich dann mal vorstellen. Das ist dann wirklich eine ganz, ganz andere Welt wie sonst.
0: Ein Dorf, 34 Einwohner und jetzt am Wochenende wieder Treffpunkt für rund 300.000 Menschen. Es ist Zeit für die Mooswiese. Alle Infos dazu finden Sie unter mooswiese.com.

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1: Ich bin Angela Kress. Nachdem US-Präsident Trump ja einen neuen Präsidenten für die Ukraine gefordert hat, bekommt Zelensky Rückendeckung aus der eigenen Regierung. Außenminister Sibiha schrieb auf X, Zelensky habe die Unterstützung des Volkes. Trump hatte behauptet, Zelensky habe vielfach die Gelegenheit gehabt, den Ukraine-Krieg zu beenden und sich dagegen entschieden. Derweil hat Russland die ukrainische Hauptstadt Kiew auch am Abend beschossen. Gut die Hälfte der Menschen in Deutschland hält sogenannte Brandmauern in der Politik für richtig. Insgesamt 53% sprachen sich in einer Umfrage für die Bild grundsätzlich für solche Selbstverpflichtungen aus. Knapp jeder Dritte hält sie dagegen für falsch. Ursula Winkler berichtet.
2: Die Befragten sind gespalten. Jeder Zweite findet politische Brandmauern richtig, aber gegen wen? Jeder Sechste will sie nach links und rechts. Jeder Vierte nur gegen die AfD, jeder Achte nur gegen die Linke. Die CDU will nun bei einer Präsidiumsklausur ihre jüngsten Wahlschlappen aufarbeiten. Dort könnte die Brandmauer zur AfD ein Thema werden.
1: Dem Chef der Deutschen Bank Sewing gehen die Reformen in Deutschland nicht schnell genug. In der Bild am Sonntag warnte er mit Blick auf die Rentenreform außerdem davor, die Pläne zu verwässern. SPD-Fraktionschef Mirsch hatte in einem Interview einen Rentengipfel vorgeschlagen mit den Fraktionen und möglicherweise den Ministerpräsidenten. Gestritten wird vor allem über eine mögliche Abschaffung der abschlagsfreien Rente nach 45 Beitragsjahren. Bald geht es los, das Weihnachtsbaum-Shopping. Der Verband Natürlicher Weihnachtsbaum geht davon aus, dass die Bäume in diesem Jahr im Schnitt 3 bis 5 Euro pro Meter teurer werden dürften. Das liege etwa an höheren Kosten für Logistik und Löhne. Die Folgen des heißen Sommers dürften sich erst in ein paar Jahren bemerkbar machen. Die treffen vor allem jetzt sehr junge Bäume. Heute wird in der Fußball-Bundesliga der 5. Spieltag abgeschlossen. Ab 15.30 Uhr hat Köln im Rhein-Derby Gladbach zu Gast. Die Borussen haben aus den ersten 4 Spieltagen noch keinen Punkt mitgenommen und sind Tabellenletzter. Um 17.30 Uhr empfängt dann noch Freiburg Schalke. Viele Wolken sind gerade unterwegs und wechseln sich aber immer mal wieder auch mit der Sonne ab. Dazu bekommen wir noch einzelne Schauer ab. Am Nachmittag kann es auch mal gewittern. Das Ganze bei 10 bis 16 Grad. Morgen scheint dann öfter die Sonne. Im Laufe der Woche wird es, abgesehen von Nebelfeldern, auch etwas wärmer.

0: kurz nach 11 Uhr ist es an diesem Sonntag und damit geht's langsam in Richtung Mittag. Und wenn Sie noch nicht wissen, was Sie heute oder auch in den nächsten Tagen machen sollen, dann habe ich hier auf Radio 8 gleich eine ganze Menge Inspiration bei unseren Freizeittipps für Sie. Die gibt's gleich nach einfach guter Musik von den 80ern bis heute. Mein Name ist Bianca Albert. Schönen Sonntag zusammen.
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1: Herbstkonzert mit der Blaskapelle Thürnhofen. Heute um 18.30 Uhr im Marienmünster Königshofen. Der Eintritt ist frei, Spenden sind aber willkommen. Dann bis Donnerstag Mooswiese in Rot am See mit Markt-, Gewerbe- und Landwirtschaftsausstellung, Vergnügungspark, Festhalle und kulinarischen Spezialitäten aus der Region. Los geht es da heute um 10.30 Uhr. Achtung, morgen ist Ruhetag. Alle Infos dazu finden Sie unter mooswiese.com. Dann Benefiz-Flohmarkt zugunsten des Tierheims bis einschließlich Sonntag, den 25. Oktober jeweils von Freitag bis Sonntag von 11 bis 18 Uhr auf dem Marktplatz in Rothenburg. Am Samstag dann ab 20 Uhr Radio 8 Party mit DJ Martinez und Show-Einlage der Europa-Show-Tanzgarde in der Meißer Kongress Plaza in Dinkelsbühl. Tickets gibt's im Vorverkauf unter meißer-hotels.de. Außerdem das 10. Benefizkonzert mit Breadless am Samstag, dem 24. Oktober ab 20.30 Uhr in der Walkmühle Feuchtwangen. Zugunsten der Aktion FLZ Leser helfen, Hilfe für Menschen und soziale Projekte aus der Region, die unverschuldet in Not geraten sind. Und das Theaterabo in der Stadthalle Gunzenhausen bietet in der 50. Jubiläumsspielzeit ab 17. Oktober 5 hochkarätige Vorstellungen. Infos und Tickets gibt es bei der Touristinformation Gunzenhausen unter www.gunzenhausen.info sowie unter reservix.de und bei den bekannten Reservix-Vorverkaufsstellen.
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0: Das ist einfach gute Musik von den 80ern bis heute hier auf Radio 8. Das Kunstforum Fränkisches Seenland e.V. eröffnet die Kabarett-Saison mit einem echten Knaller. Jörg Kaiser gastiert mit seinem Erfolgsprogramm Schmalhinweise in Gunzenhausen und zwar am Freitag im M11 am Marktplatz 11. An dem Abend gilt, 2 Stunden Spaß haben, Politik bleibt draußen. Frage an Jörg Kaiser, was erwartet uns denn bei Schmarrnhinweise?
1: Ihr dürft euch auf fantastische fränkische Geschichten freuen. Fränkischer Charme versus fränkischer Humor. Wo ist der Unterschied? Wo holt uns das Ganze ein? Es geht um Alltagsthemen. Ich spare Politik und solche Sachen wirklich aus, weil ich bin der Meinung, Leute, die in mein Programm kommen, sollen 2 Stunden abschalten, Spaß haben.
0: Und was für Themen tauchen im Programm auf?
1: Bei mir geht es um fränkische Alltagsthemen. Das beginnt bei den Kindern, die ich 2 Stück im Haus habe und die immer für gute Geschichten da sind. Es geht weiter über Entspannungstechniken. Was ist besser? Yoga, Wellness oder Sauna? Warum gibt es Schichtbetrieb im Wirtshaus? Eine Frage, die sich jeder von uns bestimmt schon mal gestellt hat. Männer sind Kindsköpfe, ist eine der Theorien, die ich aufstelle. Da werden wir drüber sprechen müssen. Das werden wir belegen müssen. So geht's quer durch den Gemüsegarten. Das Ganze natürlich immer mit einer wunderschönen fränkischen, manchmal etwas bissigen fränkischen Note, wie man das halt so gerne hat.
0: Los geht's am Freitag um 19.30 Uhr im M11, Marktplatz 11 in Gunzenhausen. Tickets finden Sie unter www.reservix.de.

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1: Ich bin Angela Kress. Als Terrorakt gegen Saudi-Arabien und die zivile Luftfahrt hat Außenminister Wadefuhl den Angriff auf den Flughafen in der saudi-arabischen Hauptstadt Riad bezeichnet. Bei der Attacke gestern wurden mindestens 12 Menschen getötet und über 300 weitere verletzt. Das von Saudi-Arabien angeführte Militärbündnis machte die mit dem Iran verbündete Houthi-Miliz für die Attacke auf den Flughafen verantwortlich. Bundesbildungsministerin Prien hat US-Präsident Trump wegen dessen Forderung nach einem neuen ukrainischen Präsidenten scharf kritisiert. Für ein paar Liter Diesel, was für ein moralischer Bankrott, schrieb sie. Auch aus der ukrainischen Regierung kommt Unterstützung für Selenskyj, berichtet Katharina Schröder.
2: Das ukrainische Volk habe das Recht, selbst zu entscheiden, schrieb Außenminister Andriy Sybiha auf X. Äußerungen aus dem Ausland bestätigten nur, dass Selenskyj seine Aufgabe gut erfülle. Er verdiene Unterstützung, sagte der Minister. Das geltende Kriegsrecht in der Ukraine verbietet Wahlen in Kriegszeiten. Begonnen hatte den Krieg Russland.
1: 2 Tage lang will die CDU ab heute nach Wegen aus ihrer tiefen Krise suchen. Der frühere CSU-Chef Seehofer hat eine dringende Kurskorrektur angemahnt. Seine Kritik zielt vor allem auf Kanzler Merz. Dem warf er in der Bild am Sonntag den Bruch von Wahlversprechen vor. Seine pauschalen Aussagen zur Arbeitsmoral hätten außerdem Menschen verletzt, sagt Seehofer. Nach Jahren der Beschleunigung dauern Klageverfahren zu Asylentscheidungen mittlerweile wieder länger. Gut 15 Monate sind es im Schnitt aktuell und damit 1 Monat mehr als im vergangenen Jahr. Hintergrund ist die höhere Zahl an Asylklagen insgesamt und auch die Herkunftsländer und wie schwierig damit Entscheidungen sind, spielt eine Rolle. In Rom sorgen Golfkarts gerade für Ärger, weil es immer mehr werden. Schätzungen zufolge sind etwa 400 der Fahrzeuge in der italienischen Stadt unterwegs und befördern Touristen. Taxifahrer und Mietwagenanbieter sind sauer und sprechen mindestens von einer rechtlichen Grauzone. Medienberichten zufolge wurden im September Bußgelder von insgesamt 38.000 Euro verhängt, etwa weil Genehmigungen fehlten. Es ist jetzt kurz nach 12. Wolken und Sonne wechseln sich mit einzelnen Schauern ab. Örtlich kann auch mal ein schwaches Gewitter mit dabei sein. Im Laufe des Nachmittags setzt sich dann die Sonne immer öfter durch. Dazu werden es 10 bis 16 Grad. Morgen dann viel mehr Sonne. Da, wo sich die Nebelfelder nicht so zäh halten, wird es dann tagsüber auch milder.
3: Hallo auf die Straßen. Derzeit ist alles frei. Weiterhin eine gute Fahrt.

Aktuelle Musik von Teddy Swims habe ich gleich für euch. Mr. Know-It-All und mit Bryan Adams und One Night Love Affair geht's rein in diesen Sonntagmittag. Ich bin Ralf Hohn, wir haben es kurz nach 12 und ich wünsche ein schönes Wochenende.

0: aus den 80ern. Musik von Paul Young war das und Love of a Common People. Schönen Sonntagmittag. Ja, so langsam aber sicher zeigt uns der Herbst die kalte Schulter. Gerade vor allen Dingen abends und nachts gehen die Temperaturen schon zum Teil richtig in den Keller. Und damit unsere Pflanzen auf dem Balkon und im Garten keine kalten Füße kriegen, muss man da schon mal ein bisschen drauf schauen jetzt. Dominik Schweiger, welche Pflanzen sollten denn zuerst ins Winterquartier?
1: Vor allem frostempfindliche Kübelpflanzen wie Zitrusbäume, Geranien oder Fuchsien, die sollten möglichst hell, kühl und frostfrei stehen. Vor dem Einräumen abgestorbene Blätter entfernen und die Pflanzen auf Schädlinge kontrollieren. Im Winter dann nur sparsam gießen und nicht mehr düngen.
0: Was ist mit winterharten Topfpflanzen?
1: Die dürfen tatsächlich draußen bleiben, ihre Wurzeln sind im Kübel aber schlechter geschützt als im Gartenboden. Deswegen die Töpfe nah an eine Hauswand stellen, auf Holz oder eine isolierende Unterlage setzen, wie zum Beispiel Styropor, und mit Jute, Vlies oder einer Kokosmatte umwickeln. Wichtig ist, dass überschüssiges Wasser weiterhin ablaufen kann. Terrakotta-Töpfe können sonst bei Frost leicht platzen.
0: Wie ist es generell mit Pflanzen? Müssen die im Winter noch gegossen werden?
1: Ja, besonders immergrüne Pflanzen im Kübel können auch im Winter vertrocknen, deswegen an frostfreien Tagen gelegentlich gießen, aber deutlich weniger als im Sommer. Außerdem Wasserleitungen, wie zum Beispiel den Gartenschlauch im Außenbereich, absperren und entleeren, damit sie bei Frost nicht platzen und kaputt gehen.
0: Okay, also bis es wirklich so richtig kalt wird, wird es hoffentlich noch ein bisschen dauern, aber bei gewissen Pflanzen kann man ja schon mal Vorsorge treffen.

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1: Ich bin Angela Kress. Als Terrorakt gegen Saudi-Arabien und die zivile Luftfahrt hat Außenminister Wadefuhl den Angriff auf den Flughafen in der saudi-arabischen Hauptstadt Riad bezeichnet. Bei der Attacke gestern wurden mindestens 12 Menschen getötet und über 300 weitere verletzt. Das von Saudi-Arabien angeführte Militärbündnis machte die mit dem Iran verbündete Houthi-Miliz für die Attacke auf den Flughafen verantwortlich. Bundesbildungsministerin Prien hat US-Präsident Trump wegen dessen Forderung nach einem neuen ukrainischen Präsidenten scharf kritisiert. Für ein paar Liter Diesel, was für ein moralischer Bankrott, schrieb sie. Auch aus der ukrainischen Regierung kommt Unterstützung für Selenskyj, berichtet Katharina Schröder.
2: Das ukrainische Volk habe das Recht, selbst zu entscheiden, schrieb Außenminister Andriy Sybiha auf X. Äußerungen aus dem Ausland bestätigten nur, dass Selenskyj seine Aufgabe gut erfülle. Er verdiene Unterstützung, sagte der Minister. Das geltende Kriegsrecht in der Ukraine verbietet Wahlen in Kriegszeiten. Begonnen hatte den Krieg Russland.
1: Das waren die Nachrichten um 9:30. Wolken und Sonne wechseln sich mit einzelnen Schauern ab. Örtlich kann auch mal ein schwaches Gewitter mit dabei sein. Im Laufe des Nachmittags setzt sich dann die Sonne immer öfter durch. Dazu werden es 10 bis 16 Grad. Morgen dann viel mehr Sonne. Da, wo sich die Nebelfelder nicht so zäh halten, wird es dann tagsüber auch milder.
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4: Auch wenn wir heute noch nicht die wirkliche Windstärke haben, um vielleicht den Drachen steigen zu lassen. Aber man kann sich ja vielleicht schon mal vorbereiten, denn Herbstzeit ist ja auch Zeit, um sich mit dem Thema Drachensteigen zu beschäftigen. Vor allen Dingen die Kinder haben ja immer einen Riesenspaß und gerade wenn man so einen Drachen vielleicht selber basteln möchte, ja, dann wäre ja vielleicht heute auch genau der richtige Tag. Mehr zum Thema Drachensteigen, was man darf und vor allen Dingen auch mittlerweile beachten muss dabei. Da haben wir uns damals als Kinder eigentlich gar keine Gedanken drüber gemacht. Das besprechen wir in dieser halben Stunde. Das ist erstmal Musik von der Climax Blues Band und Couldn't Get It Right. Um kurz nach 10:30, ich bin Ralf Hohn. Schönen Sonntagmittag. 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

0: Ich hoffe, ihr genießt euer Wochenende mit uns an diesem Sonntagmittag. Es ist Herbstzeit und Herbstzeit ist natürlich auch wieder die Möglichkeit, Drachen steigen zu lassen. Ein Event, was vor allen Dingen natürlich den Kindern Spaß macht, aber man sollte das ein oder andere dabei beachten. Ronny Thorau, Drache ist ja nicht gleich Drache, der ein oder andere bastelt ihn vielleicht selber, aber wenn ich mir jetzt überlege, einen zu kaufen, was ist da wichtig?
1: Nein, genau. Wäre ja zum Beispiel schade, wenn man als Kind mit dem Drachen von den Beinen gerissen wird und abhebt. Da gibt's auf den Drachen nicht umsonst Angaben, für welches Alter sie geeignet sind und für welche Windgeschwindigkeiten. Ganz generell gilt, Drachen mit einer Leine sind leichter zu steuern und damit für Kinder leichter zu kontrollieren als Lenkdrachen mit zwei oder mehr Leinen. In jedem Fall sollte der Drache ein CE-Prüfzeichen tragen für die gängigen EU-Sicherheits- und Gesundheitsanforderungen. Und wichtig, die Leine sollte maximal 100 Meter lang sein, weil nur bis dahin darf man die als Hobbypilot genehmigungsfrei herumfliegen lassen.
0: Okay, gehen wir mal von aus, ich habe jetzt den Drachen. Was muss ich beim Drachensteigen beachten?
1: Ja, das Wichtigste ist natürlich, passt der Wind. Windstärke 3 bis 4 ist perfekt. Bei mehr als 4 wird's schwieriger und ab Windstärke 7 geht gar nichts mehr, außer der Drache kaputt. Oder er fliegt unkontrolliert irgendwo hin. Beim Festhalten ist wichtig, immer nur die Griffe benutzen. Die Schnüre können eine Menge Verletzungen verursachen. Und natürlich auch wichtig, der Ort. Freie Fläche ist klar, aber nicht in der Nähe von Menschen, Straßen, Strommasten oder auch Tieren. Selbst wenn der Drache die nicht direkt treffen könnte, können Tiere aufgeschreckt werden. Und an Flughäfen gilt ein gesetzlicher Mindestabstand von 1,5 Kilometern.
0: Du hast gerade gesagt, der Drache könnte unkontrolliert irgendwo hinfliegen. Was ist, wenn der Drache etwas beschädigt? Wer haftet dafür?
1: Ja, also Drachenschäden, sage ich mal, sind ein guter Grund, eine private Haftpflichtversicherung zu haben. Denn wenn mein Drache außer Kontrolle gerät und eine Person verletzt oder Eigentum beschädigt, muss ich dafür einstehen. Man muss allerdings gut gucken in seinem Haftpflichtversicherungsvertrag, denn es gibt welche, wo die Leinenlänge für Drachen begrenzt wird, zum Beispiel auf 30 Meter. Kleine Kinder übrigens sind nicht haftbar, aber vielleicht ihre Eltern, wenn die ihre Aufsichtspflicht verletzt haben.
0: Also hier bei uns in Deutschland ist alles geregelt, selbst die Länge der Drachenschnur, also all das muss in irgendeiner Form mit in Betracht gezogen werden. Ronny, danke dir.
2: Tschüss.

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2: Ich bin Angela Kress. Gut die Hälfte der Menschen in Deutschland hält sogenannte Brandmauern in der Politik für richtig. Insgesamt 53% sprachen sich in einer Umfrage für die Bild grundsätzlich für solche Selbstverpflichtungen aus. Knapp jeder Dritte hält sie dagegen für falsch. Ursula Winkler berichtet.
3: Die Befragten sind gespalten. Jeder Zweite findet politische Brandmauern richtig, aber gegen wen? Jeder Sechste will sie nach links und rechts. Jeder Vierte nur gegen die AfD, jeder Achte nur gegen die Linke. Die CDU will nun bei einer Präsidiumsklausur ihre jüngsten Wahlschlappen aufarbeiten. Dort könnte die Brandmauer zur AfD ein Thema werden.
2: Noch ein Rentengipfel. Unionsfraktionsvize Winkel sagt Nein und weist damit einen Vorschlag von SPD-Fraktionschef Miersch zurück. Es mache keinen Sinn, nach der Rentenkommission und der politischen Einigung nun neue Akteure einzusetzen. Miersch hatte vorgeschlagen, die Fraktionen und eventuell Ministerpräsidenten bei einem Gipfel einzubinden. Es gab eine politische Einigung zum geplanten Rentenpaket und Arbeitsministerin Baas arbeitet gerade an einem Gesetzentwurf. Sowohl aus der SPD als auch aus der Union gibt es aber nach wie vor Zweifel. Auf dem Weg nach Jemen ist ein Boot mit Migranten aus Djibouti verunglückt. Mindestens 109 Migranten sind ums Leben gekommen. Mehr als 116 Passagiere werden noch vermisst. UN-Angaben zufolge kenterte das Boot. Details sind noch nicht bekannt. Papst Leo muss operiert werden. Bei seinem Sonntagsgebet sagte der 71-Jährige, dass bei ihm ein, Zitat, Knoten in der Lunge entdeckt worden sei. Er befinde sich im Anfangsstadium, so das Oberhaupt der katholischen Kirche weiter. Zum Abschluss der Frankfurter Buchmesse ist der französisch-britische Jurist und Autor Philippe Sens mit dem Friedenspreis des deutschen Buchhandels geehrt worden. Er setzt sich am Internationalen Gerichtshof in Den Haag unter anderem dafür ein, Umweltzerstörung als internationalen Straftatbestand zu etablieren. Der Friedenspreis gehört in Deutschland zu den wichtigsten Kulturauszeichnungen. Es ist jetzt kurz nach eins. Wolken und Sonne wechseln sich mit einzelnen Schauern ab. Örtlich kann auch mal ein schwaches Gewitter mit dabei sein. Im Laufe des Nachmittags setzt sich dann die Sonne immer öfter durch. Dazu werden es 10 bis 16 Grad. Morgen dann viel mehr Sonne. Da, wo sich die Nebelfelder nicht so zäh halten, wird es dann tagsüber auch milder.
4: Hallo auf die Straßen. Derzeit ist alles frei. Weiterhin eine gute Fahrt.

Eigentlich wollte die Sängerin Loi ab heute auf große Deutschland-Tour gehen. Warum sie das nicht tut, das wird sie uns gleich erzählen. Nach Musik von Elton John, I don't wanna go on with you like that. Wir haben es kurz nach eins. Solltet ihr gerade beim Mittagessen sein. Guten Hunger an diesem Sonntagmittag. Ich bin Ralf Hohn.

0: Mit der besten Musik jetzt durchs Wochenende. Ja, das ist schon so ein bisschen traurig, ne? Die Sängerin Loi wollte eigentlich heute auf ausgedehnte Deutschland-Tour starten. Aber wie es halt immer so ist, musste sie das Ganze leider absagen im Social Media.
1: Der Grund ist, wir haben für die geplanten Venues zu wenig Tickets verkauft. Wie ihr seht, es fällt mir total schwer, darüber zu sprechen, weil ich weiß, dass es trotz zu wenigen Ticketverkäufen es ja trotzdem Menschen da draußen gibt, die sich auf die Tour gefreut haben. Ich muss gerade viel an meine erste Tour denken und auch an den Sommer, den ich hatte, nachdem ich meinen Song Gold released habe, weil da hatte ich so unglaublich viele Shows. Seitdem nenne ich solche Sommer Golden Summer, einfach weil ich mich so gerne an diese Zeit zurückerinnere. Und ich verspreche euch, dass wir uns diesen Golden Summer Moment ganz bald wieder zurückholen.
0: Ja, aber die Sängerin Loi ist ja noch jung und sowas passiert auch größeren Künstlern und Künstler, die schon länger im Geschäft sind, dass mal die eine oder andere Tour abgesagt werden muss wegen mangelnder Ticketverkäufe. Wir drücken ihr die Daumen auf jeden Fall für die nächste Tour und jetzt wisst ihr auch, warum der Song Golden Summer entstanden ist. Hier ist Loi zusammen mit David Pontius.

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1: Ich bin Angela Kress. Gut die Hälfte der Menschen in Deutschland hält sogenannte Brandmauern in der Politik für richtig. Insgesamt 53% sprachen sich in einer Umfrage für die Bild grundsätzlich für solche Selbstverpflichtungen aus. Knapp jeder Dritte hält sie dagegen für falsch. Ursula Winkler berichtet.
2: Die Befragten sind gespalten. Jeder Zweite findet politische Brandmauern richtig, aber gegen wen? Jeder Sechste will sie nach links und rechts. Jeder Vierte nur gegen die AfD, jeder Achte nur gegen die Linke. Die CDU will nun bei einer Präsidiumsklausur ihre jüngsten Wahlschlappen aufarbeiten. Dort könnte die Brandmauer zur AfD ein Thema werden.
1: Noch ein Rentengipfel. Unionsfraktionsvize Winkel sagt Nein und weist damit einen Vorschlag von SPD-Fraktionschef Miersch zurück. Es mache keinen Sinn, nach der Rentenkommission und der politischen Einigung nun neue Akteure einzusetzen. Miersch hatte vorgeschlagen, die Fraktionen und eventuell Ministerpräsidenten bei einem Gipfel einzubinden. Es gab eine politische Einigung zum geplanten Rentenpaket und Arbeitsministerin Baas arbeitet gerade an einem Gesetzentwurf. Sowohl aus der SPD als auch aus der Union gibt es aber nach wie vor Zweifel. Das waren die Nachrichten um 9:30. Wolken und Sonne wechseln sich mit einzelnen Schauern ab. Örtlich kann auch mal ein schwaches Gewitter mit dabei sein. Im Laufe des Nachmittags setzt sich dann die Sonne immer öfter durch. Dazu werden es 10 bis 16 Grad. Morgen dann viel mehr Sonne. Da, wo sich die Nebelfelder nicht so zäh halten, wird es dann tagsüber auch milder.
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4: Ich weiß ja nicht, ob ihr den Sonntagnachmittag schon verplant habt. Wie wäre es denn mal mit einer Sache, die viele jetzt im Herbst machen, nämlich Pilze sammeln? Allerdings sollte man da wirklich das ein oder andere beachten, damit man nicht die falschen mit nach Hause nimmt. Deswegen fragen wir gleich vorsichtshalber nochmal nach. Feuermusik von Jermaine Jackson und Pia Sedora. Here's when the rain begins to fall. Um kurz nach 2:30 am Sonntagmittag. Ich bin Ralf Hohn. Schönes Wochenende.

0: 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Das war der großartige Luis Capaldi. Schönen Sonntagmittag. Pilze sammeln, das machen viele gerade jetzt um diese Jahreszeit. Finn Wiens, warum haben denn so viele, sag ich mal, eine Faszination am Pilze sammeln, wo man sie doch eigentlich auch ganz einfach im Supermarkt bekommen kann?
1: Na, da gibt es ganz viele Gründe dafür. Also einmal ist es kostenlos. Man darf für den eigenen Bedarf einfach draußen sammeln und hat dabei auch noch ein schönes Erlebnis in der Natur. Dann sagen viele, dass die Pilze aus dem Wald aromatischer sind als Zuchtpilze, denn die sind ja ganz frisch. Pilze aus dem Supermarkt, die haben oft super lange Transportwege hinter sich. Dafür weiß man bei denen eben auch ganz sicher, dass sie essbar sind.
0: Ja, das ist ja genau das Problem. Man muss dann schon genau hinschauen. Nicht, dass man später irgendwann auf einmal einen giftigen Pilz mit im Korb hat. Was braucht man denn an Ausrüstung, um gut Pilze sammeln zu können?
1: Nee, so richtig Ausrüstung braucht man tatsächlich nicht. Jeder kann mitmachen. Gut wäre aber ein Korb statt einer Tüte. So bleiben die Pilze dann länger frisch und können atmen. Wenn man dann los in den Wald stiefelt, sind natürlich lange Hosen und Fesselschuhe gegen Zecken und Dornen eine gute Idee. Was man aber ganz unbedingt braucht, das ist Pilzwissen. Zum Beispiel gibt es den giftigen Knollenblätterpilz, der dem Wiesenchampignon zum Verwechseln ähnlich sieht, beim Verzehr aber sogar zum Tod führen kann. Deshalb, man muss die Merkmale der Pilze unterscheiden können, damit man nichts Falsches sammelt.
0: Ja, und genau das ist ja das Problem. Auf Pilz-Apps beispielsweise sollte man sich nicht verlassen, ne?
1: Nee, das kann man nicht. Also genau wie Pilzbücher können solche Anwendungen zwar helfen, aber darauf verlassen sollte man sich nicht. Am besten sammelt man mit jemandem Erfahrenen oder man lässt seinen Pilzkorb überprüfen. Das geht zum Beispiel mit den ehrenamtlichen Pilzexperten der Deutschen Gesellschaft für Mykologie. Online kann man eine Expertin in seiner Nähe finden und dann kostenlos seine gesammelten Pilze überprüfen lassen. So geht man sicher, dass die Pilzpfanne am Ende gut schmeckt, vor allem auch gut tut.
0: Ja, sollte man auf jeden Fall tun und diesen Rat auch annehmen, wenn man sich nicht wirklich sicher ist, ob die Pilze, die man da so gesammelt hat, auch wirklich alle genießbar sind.

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1: Ich bin Dominik Schweiger. Wer gegen eine Asylentscheidung klagt, also beispielsweise einen abgelehnten Antrag, muss wieder länger auf eine Entscheidung warten. Die Verfahren vor deutschen Gerichten dauern mittlerweile im Schnitt mehr als 15 Monate. Fabian Schaffer mit den Einzelheiten.
2: 15,3 Monate dauert ein Asylklageverfahren aktuell im Schnitt. Das ist rund ein Monat länger als im vergangenen Jahr. Zuvor waren die Verfahren 4 Jahre lang immer kürzer geworden. Ein Grund für die längere Verfahrensdauer ist die Zunahme der Zahl der Asylklagen. Besonders lange dauert es in Sachsen und Niedersachsen mit rund 20 Monaten. Deutlich schneller geht es in Bayern. Hier entscheiden die Gerichte im Schnitt nach knapp 11 Monaten.
1: Als Terrorakt gegen Saudi-Arabien und die zivile Luftfahrt hat Außenminister Wadefuhl den Angriff auf den Flughafen in der saudi-arabischen Hauptstadt Riad bezeichnet. Bei der Attacke gestern wurden mindestens 12 Menschen getötet und über 300 weitere verletzt. Das von Saudi-Arabien angeführte Militärbündnis machte die mit dem Iran verbündete Houthi-Miliz für die Attacke auf den Flughafen verantwortlich. Ausgetrocknete Flüsse, schlechte Ernten. Was wir hier im Sommer gesehen haben, trifft Menschen in Krisen- und Kriegsgebieten noch viel härter. Darauf hat Bundespräsident Steinmeier in einer Ansprache zur Woche der Welthungerhilfe hingewiesen. Menschen in armen Regionen litten besonders unter Ernteausfällen. Als positives Beispiel nannte er ein Projekt in der Zentralafrikanischen Republik. Dort sei es gelungen, widerstandsfähige Samen anzubauen und auch zu verkaufen. In Rom sorgen Golfkarts gerade für Ärger, weil es immer mehr davon werden. Schätzungen zufolge sind etwa 400 der Fahrzeuge in der italienischen Stadt unterwegs und befördern Touristen. Taxifahrer und Mietwagenanbieter sind sauer und sprechen mindestens von einer rechtlichen Grauzone. Medienberichten zufolge wurden im September Bußgelder von insgesamt 38.000 Euro verhängt, etwa weil Genehmigungen fehlten. Die Suche nach einer möglichen Raubkatze oder ihren Spuren im Landkreis Erding geht jetzt auch zu Pferde weiter. Am Dienstagabend hatte ein Jäger eine verdächtige Katze mit einem Nachtsichtgerät gefilmt. Und der Verdacht ist, dass es ein Puma sein könnte. Bisher wurde am Boden mit Drohnen, Hubschraubern und Polizeihunden gesucht und neue Wildkameras aufgestellt. Alles ohne Erfolg. Deshalb setzt die Polizei jetzt auf die Reiterstaffel. Es ist jetzt 2:15. Und Sonne wechseln sich mit vereinzelten Schauern ab. Örtlich kann auch mal ein schwaches Gewitter mit dabei sein. Im Laufe des Nachmittags setzt sich die Sonne immer öfter durch. Dazu sind es maximal 10 bis 16 Grad. Morgen dann viel mehr Sonne. Da, wo sich Nebelfelder nicht so zäh halten, wird es dann tagsüber auch milder.
2: Hallo, auf die Straßen A7 Fulda Richtung Würzburg zwischen Gersfeld-Rhön und Bad Brückenau-Bildflecken. 10 Kilometer Stau, 17 Minuten dauert es hier länger. A9 München Richtung Nürnberg zwischen Neuburg an der Donau und Denkendorf. 14 Kilometer dichter Verkehr, 10 Minuten dauert es hier länger. Dann A9 Berlin Richtung Nürnberg zwischen Markt Schorgast und Dreieck Bayreuth-Kulmbach. 7 Kilometer Stau, 14 Minuten der Zeitverlust. Und B8 Neustadt an der Aisch Richtung Nürnberg zwischen Friedrich-Ebert-Straße und Brandenburger Straße. 1 Kilometer Stau, 15 Minuten dauert's länger. Weiterhin eine gute Fahrt.

Ich bin Ralf Hohn. Zeit, gleich in wenigen Minuten uns mal wieder mit einer Jugendsünde zu beschäftigen. Aus unserer Rubrik Jugendsünden der Popstars gibt es eine neue Ausgabe. Und ganz ehrlich, wenn man denjenigen gleich singen hört, der uns da von Klaus Braun vorgestellt wird, also ich hätte ihn zumindest mit seiner Stimme von früher nicht wirklich erkannt. Bin mal gespannt, wie es euch geht. Ich bin Ralf Hohn. Hallo. Sing!

0: Die erste Studioaufnahme eines Teenagers, der mit 15 einen TV-Auftritt der Beatles gesehen hatte, die inspirierten nicht nur seine Frisur, sondern auch seine selbstgeschriebenen Songs für seine erste Band, The Castiles. Nächste Station für ihn war die Band Steel Mill, mit der er sich 1970 auch im Studio austoben durfte, als Songschreiber, Leadgitarrist und Leadsänger. Es folgten weitere 3 Jahre auf der Suche nach dem eigenen Sound. Dann durfte er endlich ein eigenes Album aufnehmen. Und gleich die erste Single wurde ein Hit. Allerdings erst einige Jahre später und nicht für ihn, aber mit seinem Song. Als Manfred Mann's Earth Band mit ihrer Version von Blinded by the Light die Charts eroberte, hatte auch der junge Komponist endlich den Durchbruch geschafft mit Album Nummer 3. Ein schwer beeindruckter Musikkritiker schrieb: Ich habe die Zukunft des Rock'n'Roll gesehen und sie heißt Bruce Springsteen. Und wir haben seine Vergangenheit gehört. Vom Beatles-Fan zum Boss, seine ersten Schritte im Musikgeschäft.
1: Jugendsünden, das geheime Vorlieben der Stars.

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1: Ich bin Dominik Schweiger. Wer gegen eine Asylentscheidung klagt, also beispielsweise einen abgelehnten Antrag, muss wieder länger auf eine Entscheidung warten. Die Verfahren vor deutschen Gerichten dauern mittlerweile im Schnitt mehr als 15 Monate. Fabian Schaffer mit den Einzelheiten.
2: 15,3 Monate dauert ein Asylklageverfahren aktuell im Schnitt. Das ist rund ein Monat länger als im vergangenen Jahr. Zuvor waren die Verfahren 4 Jahre lang immer kürzer geworden. Ein Grund für die längere Verfahrensdauer ist die Zunahme der Zahl der Asylklagen. Besonders lange dauert es in Sachsen und Niedersachsen mit rund 20 Monaten. Deutlich schneller geht es in Bayern. Hier entscheiden die Gerichte im Schnitt nach knapp 11 Monaten.
1: Als Terrorakt gegen Saudi-Arabien und die zivile Luftfahrt hat Außenminister Wadefuhl den Angriff auf den Flughafen in der saudi-arabischen Hauptstadt Riad bezeichnet. Bei der Attacke gestern wurden mindestens 12 Menschen getötet und über 300 weitere verletzt. Das von Saudi-Arabien angeführte Militärbündnis machte die mit dem Iran verbündete Houthi-Miliz für die Attacke auf den Flughafen verantwortlich. Das waren die Nachrichten um 9:30. Und Sonne wechseln sich mit vereinzelten Schauern ab. Örtlich kann auch mal ein schwaches Gewitter mit dabei sein. Im Laufe des Nachmittags setzt sich die Sonne immer öfter durch. Dazu sind es maximal 10 bis 16 Grad. Morgen dann viel mehr Sonne. Da, wo sich Nebelfelder nicht so zäh halten, wird es dann tagsüber auch milder.
3: Gibt es so ein paar Momente, da merkt man einfach, wie schnell die Zeit vergeht. Und das wird euch wahrscheinlich gleich auch so gehen, wenn wir nämlich in unserer Chart-Story unseren heutigen Tageshit hören. Der ist nämlich auch schon wieder mittlerweile 12 Jahre alt und hätte ich jetzt auch so aus dem Stegreif nicht gedacht, dass das schon so lange her ist. Mehr dazu gleich.

0: Ich bin Ralf Hohn, kommt gut durch den Sonntag mit uns. Ja, das hätte man wahrscheinlich auch nicht gedacht, dass die Sängerin Meghan Trainor mal Werbung macht für ein Fitnessstudio. Seit einigen Monaten zeigt sie sich auf Instagram mit Workout-Übungen und Sprüchen über starke Frauen.
1: Strong women. Being a strong woman means showing up for yourself and building a foundation that can actually support all your ambitions.
0: Ja, und in dem Song, der vor 12 Jahren rausgekommen ist, das war ja ihr erster, da ging es ja auch um die Schönheit von Rundungen, allerdings nicht von Bizeps und Trizeps, sondern einigen anderen Dingen. Aber gut, ich meine, ne, jeder nimmt das mit, was er mitnehmen kann, auch Meghan Trainor. Und wir erinnern uns an ihren ersten Hit. Heute vor 12 Jahren, Platz 1 bei uns in Deutschland. Hier ist Meghan Trainor und All About That Bass. 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
1: Ich bin Dominik Schweiger. SPD-Fraktionschef Miersch will die Blockade bei der Rentenreform mit einer größeren Gesprächsrunde lösen. Noch vor einem Kabinettsbeschluss könnten die Fraktionen und die Ministerpräsidenten mit einbezogen werden, sagte er der Zeit. Im Kern streitet die Koalition darüber, ob die abschlagsfreie Rente nach 45 Beitragsjahren abgeschafft werden soll. Die CDU-Spitze berät in einer Sondersitzung über die Folgen von 3 verlorenen Landtagswahlen und ihren schlechten Umfragewerten. Generalsekretärin Hoppermann hat vor dem Treffen angekündigt, verlorenes Vertrauen zurückgewinnen zu wollen. Dabei soll der Alltag der Menschen im Mittelpunkt stehen. Auch der Umgang mit der AfD dürfte Thema sein. Die Beratungen sollen bis morgen dauern. Papst Leo muss operiert werden. Bei seinem Sonntagsgebet hat er bekannt gegeben, dass man bei ihm einen Knoten in der Lunge entdeckt habe. Es sei aber noch im Anfangsstadium. Claudia Wächter berichtet aus Rom.
2: Leo wirkte ruhig und gefasst, sagte. Die Ärzte haben jetzt zu einer OP geraten, um den Knoten zu entfernen. Der Eingriff soll in den kommenden Tagen über die Bühne gehen. Weitere Einzelheiten nannte er nicht und viele Gläubige hier auf dem Petersplatz mussten erst einmal die Luft anhalten, waren völlig überrascht. Leo schien immer fit, er spielt Tennis, hat sogar ein eigenes Fitnessstudio hier in seinem Apartment und eigentlich steht für den kommenden Monat eine Reise nach Südamerika auf seinem Programm.
1: Ukrainische Politiker stellen sich hinter Präsident Zelensky, nachdem US-Präsident Trump gefordert hat, er müsse abgelöst werden. Zelensky habe die Unterstützung der Bevölkerung, heißt es aus der Regierung. Aus der Opposition heißt es bei Sky News, nur das ukrainische Volk könne über einen neuen Präsidenten entscheiden. Trump hatte Zelensky vorgeworfen, Chancen auf ein Kriegsende ausgeschlagen zu haben. Heute wird in der Fußball-Bundesliga der 5. Spieltag abgeschlossen. Jetzt ab 15.30 Uhr hat Köln im Rhein-Derby Gladbach zu Gast. Die Borussen haben aus den ersten 4 Spieltagen noch keinen Punkt mitgenommen und sind Tabellenletzter. Um 17.30 Uhr empfängt dann noch Freiburg Schalke. Es ist jetzt 3:15. Wolken und Sonne wechseln sich mit vereinzelten Schauern ab. Örtlich kann auch mal ein schwaches Gewitter mit dabei sein. Im Laufe des Nachmittags setzt sich die Sonne immer öfter durch. Dazu sind es maximal 10 bis 16 Grad. Morgen dann viel mehr Sonne. Da, wo sich Nebelfelder nicht so zäh halten, wird es dann tagsüber auch milder.
3: Hallo auf die Straßen A7 Fulda Richtung Würzburg zwischen Gersfeld-Rhön und Bad Brückenau-Wildflecken. 9 Kilometer Stau, 22 Minuten dauert es hier länger. A9 München Richtung Nürnberg zwischen Neuburg an der Donau und Denkendorf. 14 Kilometer dichter Verkehr, 10 Minuten die Wartezeit. Und A9 Berlin Richtung Nürnberg zwischen Markt Schorgast und Dreieck Bayreuth-Kulmbach. 7 Kilometer Stau, 13 Minuten der Zeitverlust. Weiterhin eine gute Fahrt.

Ja, wenn jetzt so langsam wieder die längeren Herbstabende auf uns zukommen, dann hat man ja vielleicht auch mal wieder Lust, abends einen Film zu schauen. Wie wäre es denn mal wieder mit Zurück in die Zukunft aus 1985? Absoluter Kultfilm aus den 80ern. Vielleicht hat der ein oder andere ja noch die DVD im Schrank stehen oder man kann das ja heutzutage auch alles beim Streamingdienst seines Vertrauens ausleihen. Geschmack auf diesen Film macht zumindest dieser Song hier, der ja auch im Soundtrack vorhanden ist. Huey Lewis and the News und The Power of Love. Um kurz nach drei am Sonntagnachmittag. Ich bin Ralf Hohn. Hallo und Servus.

Happy Birthday Daryl Hall. Der Sänger feiert heute seinen 80. Geburtstag. Mit dem Namen können viele vielleicht nicht unbedingt was anfangen. Wenn ich aber mal die Hits anspiele, die er mit seinem Partner John Oates hatte, dann kennen wahrscheinlich einige den Mann.

Daryl Hall und John Oates waren eines der erfolgreichsten Pop-Duos der 80er Jahre. Leider teilen sie nur noch Anwaltsschreiben mittlerweile seit einigen Jahren und keine Geburtstagskarten oder ähnliche Grüße. Also die Freundschaft, da ist also nicht mehr wirklich viel von übrig geblieben. Sehr, sehr schade. Daryl Hall feiert heute, wie gesagt, seinen 80. Geburtstag und einen der großen Hits dieses Duos hören wir jetzt in voller Länge. Hier ist Kiss on My List.

0: bin Dominik Schweiger.
1: SPD-Fraktionschef Miersch will die Blockade bei der Rentenreform mit einer größeren Gesprächsrunde lösen. Noch vor einem Kabinettsbeschluss könnten die Fraktionen und die Ministerpräsidenten mit einbezogen werden, sagte er der Zeit. Im Kern streitet die Koalition darüber, ob die abschlagsfreie Rente nach 45 Beitragsjahren abgeschafft werden soll. Die CDU-Spitze berät in einer Sondersitzung über die Folgen von 3 verlorenen Landtagswahlen und ihren schlechten Umfragewerten. Generalsekretärin Hoppermann hat vor dem Treffen angekündigt, verlorenes Vertrauen zurückgewinnen zu wollen. Dabei soll der Alltag der Menschen im Mittelpunkt stehen. Auch der Umgang mit der AfD dürfte Thema sein. Die Beratungen sollen bis morgen dauern. Das waren die Nachrichten um 12:30. Und Sonne wechseln sich mit vereinzelten Schauern ab. Örtlich kann auch mal ein schwaches Gewitter mit dabei sein. Im Laufe des Nachmittags setzt sich die Sonne immer öfter durch. Dazu sind es maximal 10 bis 16 Grad. Morgen dann viel mehr Sonne. Da, wo sich Nebelfelder nicht so zäh halten, wird es dann tagsüber auch milder.
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3: Man hatte das Gefühl, in der vergangenen Woche hat jemand den Schalter umgelegt von Spätsommer auf Herbst. Ja, im Laufe der Wochenmitte gingen die Temperaturen ja drastisch zurück. Was draußen in der Natur passiert momentan, das beobachtet für uns gleich Sebastian Will.

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1: Ich bin Dominik Schweiger. Gut die Hälfte der Menschen in Deutschland findet politische Brandmauern richtig. In einer Umfrage für die Bild haben sich 53% dafür ausgesprochen, knapp ein Drittel dagegen. Gegen welche Parteien eine Zusammenarbeit ausgeschlossen werden sollte, ist allerdings umstritten. Jeder Vierte will eine Brandmauer nur gegen die AfD, jeder Achte nur gegen die Linke. Der Umgang mit der AfD könnte auch bei der laufenden CDU-Klausur Thema

0: werden. US-Präsident Trump hat einen Dieseldeal mit Kreml-Chef Putin verkündet und einen neuen Präsidenten für die Ukraine gefordert. Er wirft Zelensky vor, mit Angriffen auf russische Raffinerien zur Dieselknappheit beizutragen. Die Spritpreise sind aber vor allem durch den Iran-Krieg gestiegen. Die Bundesregierung will an den Sanktionen gegen Moskau festhalten. Ausgetrocknete Flüsse, schlechte Ernten. Was wir hier im Sommer gesehen haben, trifft Menschen in Krisen- und Kriegsgebieten noch viel härter. Darauf hat Bundespräsident Steinmeier in einer Ansprache zur Woche der Welthungerhilfe hingewiesen. Menschen in armen Regionen litten besonders unter Ernteausfällen, hieß es. In Rom sorgen Golfkarts gerade für Ärger, weil es immer mehr davon werden. Schätzungen zufolge sind etwa 400 der Fahrzeuge in der italienischen Stadt unterwegs und befördern Touristen. Taxifahrer und Mietwagenanbieter sind sauer und sprechen mindestens von einer rechtlichen Grauzone. Medienberichten zufolge wurden im September Bußgelder von insgesamt 38.000 Euro verhängt, etwa weil Genehmigungen fehlten. Die Suche nach einem möglichen Puma im Landkreis Erding geht weiter. Jetzt bekommt die Polizei Unterstützung auf 4 Hufen. Im Notzinger Moos und in der Umgebung ist ab sofort auch eine Pferdestaffel unterwegs. Fabian Schaffer mit den Einzelheiten.
1: Ein Jäger hat am späten Dienstagabend ein verdächtiges Tier mit einem Nachtsichtgerät gefilmt. Der Verdacht, ein Puma. Seitdem sucht die Polizei nach dem Tier oder möglichen Spuren. Im Einsatz waren bereits Drohnen, Hubschrauber, Polizeihunde und Beamte zu Fuß. Die Pferdestaffel soll jetzt auch schwer zugängliche Bereiche im Naturschutzgebiet absuchen. Bisher gibt es allerdings weder neue Sichtungen noch konkrete Spuren und damit auch keinen Beweis, dass tatsächlich eine Raubkatze durch den Landkreis Erding streift.
0: Es ist jetzt 4:15. Am Abend und zu Beginn der Nacht halten sich im Süden dichte Wolken mit etwas Regen. Ansonsten klart's auf, in den Niederungen bildet sich Nebel. Die Temperaturen sinken auf 8 bis 0 Grad. Morgen kommt nach teils zähem Nebel die Sonne raus. Im äußersten Osten sind einzelne Schauer möglich. Später wird's dann auch hier wieder sonniger. Dazu 9 bis 15 Grad. Am Dienstag ziehen nach sonnigem Start von Nordwesten Wolken mit etwas Regen auf.
1: Hallo auf die Straßen A3 Würzburg Richtung Frankfurt zwischen Weibersbrunn und Aschaffenburg Ost. 8 Kilometer C fließend, 10 Minuten dauert es hier länger. A7 Würzburg Richtung Fulda zwischen Bad Kissingen, Obertholba und Bad Brückenau-Volkers. 8 Kilometer C fließend, 10 Minuten derzeit Verlust auch hier. A7 Fulda Richtung Würzburg zwischen Gersfeld-Rhön und Bad Brückenau-Volkers. 5 Kilometer Stau, 10 Minuten derzeit Verlust. Und A9 Berlin Richtung Nürnberg zwischen Markt Schorgast und Dreieck Bayreuth-Kulmbach. 5 Kilometer Stau, 13 Minuten. Dauert es länger. Weiterhin eine gute Fahrt.

Vielleicht hat der ein oder andere von euch ja Lust, heute Abend das Wochenende im Kino ausklingen zu lassen. Wir schauen gleich mal auf einen der Neustarts in dieser Woche nach Musik von Michael Schulte. 5 a.m. und das sind die 90er. Hier sind Depeche Mode und Enjoy the Silence. Wir haben es kurz nach 4 am Sonntagnachmittag. Mein Name ist Ralf Hohn. Hallöchen.

0: Max Werner war da, so ein Rain in May. Gleich gibt's Musik aus dem Film 50 Shades of Grey, Love Me Like You Do. Musik von Ellie Goulding. Und Film ist auch ein gutes Stichwort, denn der Film Hope ist in dieser Woche neu angelaufen bei uns in den bayerischen Kinos. Um was es geht, weiß Ronny Thorau.
1: Ich glaube, wir haben hier ein kleines Problem.
2: Die erste Hälfte der Alien-Horror-Comedy-Action Hope ist ein echter Adrenalinkick.
3: Was ist das?
4: Ja, jedenfalls keine uns bekannte Spezies.
2: Zum Fingernägel kauen, Augen aufreißen vor Staunen und fast schon selber Panik kriegen.
5: Rennt um euer Leben!
2: Irgendwann schaltet die kultverdächtige Action aus Südkorea dann doch mal einen Gang herunter und man kommt dazu, auch ein paar Schwächen des Films zu bemerken. Trotzdem ein genialer Filmmix.
3: Hast du es gesehen?
4: Was für eine Frage.
0: Ja, vielleicht noch so ein bisschen Adrenalinkick zum Schluss vom Wochenende. Hope läuft seit dieser Woche neu bei uns in den bayerischen Kinos. Viel Spaß beim Anschauen. Hier ist Musik von Ellie Goulding.

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1: Ich bin Dominik Schweiger. Gut die Hälfte der Menschen in Deutschland findet politische Brandmauern richtig. In einer Umfrage für die Bild haben sich 53% dafür ausgesprochen, knapp ein Drittel dagegen. Gegen welche Parteien eine Zusammenarbeit ausgeschlossen werden sollte, ist allerdings umstritten. Jeder Vierte will eine Brandmauer nur gegen die AfD, jeder Achte nur gegen die Linke. Der Umgang mit der AfD könnte auch bei der laufenden CDU-Klausur Thema werden. US-Präsident Trump hat einen Dieseldeal mit Kreml-Chef Putin verkündet und einen neuen Präsidenten für die Ukraine gefordert. Er wirft Zelensky vor, mit Angriffen auf russische Raffinerien zur Dieselknappheit beizutragen. Die Spritpreise sind aber vor allem durch den Iran-Krieg gestiegen. Die Bundesregierung will an den Sanktionen gegen Moskau festhalten. Das waren die Nachrichten um 19:30. Und zu Beginn der Nacht halten sich im Süden dichte Wolken mit etwas Regen. Ansonsten klart's auf, in den Niederungen bildet sich Nebel. Die Temperaturen sinken auf 8 bis 0 Grad. Morgen kommt nach teils zähem Nebel die Sonne raus. Im äußersten Osten sind einzelne Schauer möglich. Später wird's dann auch hier wieder sonniger. Dazu 9 bis 15 Grad. Am Dienstag ziehen nach sonnigem Start vor Nordwesten Wolken mit etwas Regen auf.
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3: Pharrell Williams hatte ja mit Happy seinen größten Hit bei uns in den Charts, aber er hatte ja noch ein paar andere Titel. Und um einen dieser anderen Titel geht's gleich in einer neuen Ausgabe unserer Rubrik Songs und Stories mit Markus Ullmann. Der erzählt euch nämlich dann die Geschichte dazu.

0: Mein Name ist Markus Ullmann und heute sprechen wir über Diebstahl.
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0: Es geht um Diebstahl von Ideen. Also ein Musiker nimmt sich Teile von anderen Songs und baut diese in den eigenen Song ein. Ed Sheeran stand schon mehrfach vor Gericht, unter anderem wegen Shape of You. Das hier ist der Song, aus dem er geklaut haben soll. Ähnlich, ja, aber kein Plagiat, hat das Gericht gesagt. Und auch über Stairway to Heaven von Led Zeppelin hat ein Gericht entschieden. Hier ist das Lied der Kläger. Und wenn wir beides übereinander legen, dann passt das schon sehr gut.

0: Aber auch hier hat das Gericht entschieden, kein Plagiat. Aber jetzt kommen wir zu einem tatsächlichen Ideendiebstahl. Von diesem Song sollen sich Pharrell Williams und Robin Thicke Inspirationen geholt haben. Und das Gericht hat die beiden tatsächlich zu einer Millionenzahlung verurteilt. Und das ist der Song, der laut Gericht in Teilen kopiert ist. Hier ist Blurred Lines.
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1: Ich bin Dominik Schweiger. Finanzminister Klingbeil hat eine gerechtere Erbschaftssteuer gefordert. Große Betriebsvermögen würden oft nahezu steuerfrei vererbt, während kleinere Erbschaften besteuert würden. Das verschärfe die Ungleichheit, so der SPD-Chef. Das Bundesverfassungsgericht prüft ab morgen, ob die unterschiedliche Behandlung von Betriebs- und Privatvermögen mit dem Grundgesetz vereinbar ist. Sobald der rechtliche Rahmen geklärt ist, will die SPD ihre Reformvorschläge umsetzen. Friedenspreisträger Philip Sands hat Deutschlands Zurückhaltung gegenüber Israel im Gaza-Krieg kritisiert. Bei der Preisverleihung in der Frankfurter Paulskirche hat der Jurist und Autor von einem unanständigen Schweigen gesprochen. Kritik an Israel dürfe nicht automatisch als antisemitisch gelten. Sands ist mit dem Friedenspreis des deutschen Buchhandels ausgezeichnet worden. Die CDU-Spitze berät in einer Sondersitzung über die Folgen von 3 verlorenen Landtagswahlen und ihren schlechten Umfragewerten. Generalsekretärin Hoppermann hat vor dem Treffen angekündigt, verlorenes Vertrauen zurückgewinnen zu wollen. Dabei soll der Alltag

0: der Menschen im Mittelpunkt stehen. Auch der Umgang mit der AfD dürfte Thema sein. Die Beratungen sollen bis morgen dauern. Papst Leo muss operiert werden. Bei seinem Sonntagsgebet hat er bekannt gegeben, dass man bei ihm einen Knoten in der Lunge entdeckt habe. Es sei aber noch im Anfangsstadium. Claudia Wächter berichtet aus Rom.
1: Leo wirkte ruhig und gefasst, sagte. Die Ärzte haben mir zu einer OP geraten, um den Knoten zu entfernen. Der Eingriff soll in den kommenden Tagen über die Bühne gehen. Weitere Einzelheiten nannte er nicht und viele Gläubige hier auf dem Petersplatz mussten erst einmal die Luft anhalten, waren völlig überrascht. Leo schien immer fit, er spielt Tennis, hat sogar ein eigenes Fitnessstudio hier in seinem Apartment und eigentlich steht für den kommenden Monat eine Reise nach Südamerika auf seinem Programm.
0: Die Suche nach einer möglichen Raubkatze oder ihren Spuren im Landkreis Erding geht jetzt auch zu Pferde weiter. Am Dienstagabend hatte ein Jäger eine verdächtige Katze mit einem Nachtsichtgerät gefilmt. Und der Verdacht ist, dass es ein Puma sein könnte. Bisher wurde am Boden mit Drohnen, Hubschraubern und Polizeihunden gesucht und neue Wildkameras aufgestellt. Alles ohne Erfolg. Deshalb setzt die Polizei jetzt auf die Reiterstaffel. Es ist jetzt kurz nach 5. Und zu Beginn der Nacht halten sich im Süden dichte Wolken mit etwas Regen. Ansonsten klart's auf, in den Niederungen bildet sich Nebel. Die Temperaturen sinken auf 8 bis 0 Grad. Morgen kommt nach teils zähem Nebel die Sonne raus. Im äußersten Osten sind einzelne Schauer möglich. Später wird's dann auch hier wieder sonniger. Dazu 9 bis 15 Grad. Am Dienstag ziehen nach sonnigem Start vor Nordwesten Wolken mit etwas Regen auf.
2: Hallo auf die Straßen A3 Nürnberg-Würzburg zwischen Erlangen-Frauenaurach und Erlangen-West in beiden Richtungen. Gefahr durch Personen auf der Fahrbahn. Unter 71 Suhl Richtung Schweinfurt zwischen Meiningen-Süd und Rennwertshausen. Gefahr durch eine ungesicherte Unfallstelle. Weiterhin eine gute Fahrt.

Gleich habe ich Musik von der Frau, die ja eigentlich heute ihre Deutschlandtour beginnen wollte, aber mangels ausreichender Kartenverkäufe das Ganze leider nochmal verschieben musste. Es geht um Loy mit dem Titel Gold und das hier ist Chris Rea aus 1983 und I Can Hear Your Heartbeat. Wir haben es kurz nach 5 am späten Sonntagnachmittag. Genießt euer Wochenende. Ich bin Ralf Hohn, hallo.

0: Than This. Musik von Roxy Music hier bei uns am späten Sonntagnachmittag. Erst fallen die Temperaturen, dann fallen die Blätter und beim einen oder anderen kippt dann auch irgendwann die Stimmung. Sowas nennt man Herbstblues, gerade wenn die Tage kürzer werden und dann auch so graue Herbsttage irgendwann jetzt demnächst auf uns zukommen. Was man dagegen tun kann gegen den Herbstblues, weiß Pia Wegner.
1: Licht und Sonne tanken.
2: Und wenn es nur eine halbe Stunde in der Mittagspause ist. Selbst bei Wolken bekommen wir draußen deutlich mehr Licht ab als in der Wohnung.
1: Bewegen, bewegen, bewegen.
2: Spaziergang, Joggen oder Radfahren. Bewegung steigert den Serotoninspiegel und damit steigt automatisch die Stimmung.
1: Freunde treffen.
2: Gemeinsam kochen, ins Kino gehen oder auf einen Kaffee treffen. Gute Gesellschaft tut einfach richtig gut.
1: Einen guten Rhythmus finden.
2: Möglichst zur gleichen Zeit aufstehen und ins Bett gehen. Zu langes Ausschlafen am Wochenende kann die innere Uhr nämlich zusätzlich durcheinander bringen.
1: Ruhig mal aufdrehen.
2: Gute Laune Musik aktiviert das Belohnungssystem im Gehirn und regt die Ausschüttung von Glückshormonen an. Mit Singen und Tanzen ausdrücklich erlaubt.
1: Sich auch mal was gönnen.
2: Ein Besuch im Lieblingsrestaurant, ein heißes Bad oder auch ein gemütlicher Abend. Am besten regelmäßig kleine Dinge planen, auf die wir uns freuen können.
0: Ja, da waren auch ein paar gute Ideen dabei, oder? Für so einen Sonntagabend wie heute. Radio ein bisschen lauter drehen ist jetzt auch eine gute Idee. Zur Musik von Ed Sheeran. Hier ist er mit Castle on the Hill.
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0: Ich bin Dominik Schweiger. Finanzminister Klingbeil hat eine gerechtere Erbschaftssteuer gefordert. Große Betriebsvermögen würden oft nahezu steuerfrei vererbt, während kleinere Erbschaften besteuert würden. Das verschärfe die Ungleichheit, so der SPD-Chef. Das Bundesverfassungsgericht prüft ab morgen, ob die unterschiedliche Behandlung von Betriebs- und Privatvermögen mit dem Grundgesetz vereinbar ist. Sobald der rechtliche Rahmen geklärt ist, will die SPD ihre Reformvorschläge umsetzen. Friedenspreisträger Philip Sands hat Deutschlands Zurückhaltung gegenüber Israel im Gaza-Krieg kritisiert. Bei der Preisverleihung in der Frankfurter Paulskirche hat der Jurist und Autor von einem unanständigen Schweigen gesprochen. Kritik an Israel dürfe nicht automatisch als antisemitisch gelten. Sands ist mit dem Friedenspreis des deutschen Buchhandels ausgezeichnet worden. Das waren die Nachrichten um 5:30. Und zu Beginn der Nacht halten sich im Süden dichte Wolken mit etwas Regen. Ansonsten klart es auf, in den Niederungen bildet sich Nebel. Die Temperaturen sinken auf 8 bis 0 Grad. Morgen kommt nach teils zähem Nebel die Sonne raus. Im äußersten Osten sind einzelne Schauer möglich. Später wird es dann auch hier wieder sonniger. Dazu 9 bis 15 Grad. Am Dienstag ziehen nach sonnigem Start vor Nordwesten Wolken mit etwas Regen auf.
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2: Der eine oder andere erklärt mich vielleicht jetzt für verrückt, wenn ich schon wieder anfange von Urlaub zu sprechen, weil für die meisten wird der letzte Urlaub noch gar nicht so lange her sein. Aber die Herbstferien, ja, die kommen ja auch demnächst auf uns zu, Anfang November. Und so ein Kurztrip, ein paar Tage wegfahren, hat, glaube ich, niemand was dagegen, oder? Welche Ziele man vielleicht ansteuern könnte, wo es jetzt auch noch Kapazitäten gibt, da schauen wir gleich mal drauf. Das ist erstmal Musik von Donna Summer. 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

0: Shawn Mendes war das und In My Blood am späten Sonntagnachmittag. Ich denke mal, für die meisten ist der letzte Urlaub noch gar nicht so lange her. Wahrscheinlich in den Sommerferien. Bis zu den Herbstferien dauert es noch ein bisschen. Da müssen die Kids noch ein bisschen durchhalten. Aber vielleicht will der ein oder andere ja auch noch einen Kurztrip in den Herbstferien machen. Dominik Schweiger, wo finden wir denn jetzt noch tolle Angebote für die Herbstferien?
1: Ja, vor allem abseits der klassischen Sonnenziele. Ferienwohnungen in Deutschland, Städtereisen oder Ziele, die im Herbst Nebensaison haben, sind häufig günstiger. Wer fliegen möchte, sollte auch Abflughäfen in benachbarten Bundesländern prüfen, in denen gerade keine Ferien sind. Schon ein anderer Reisetag kann ebenfalls einen deutlichen Unterschied machen.
0: Wo kann man denn jetzt noch die günstigsten Preise finden?
1: Vergleichsportale sind ein guter Anfang, aber nicht automatisch am günstigsten. Deshalb die Reise danach nochmal direkt beim Hotel oder bei der Fluggesellschaft prüfen. Wichtig ist außerdem der Endpreis. Gepäck, Sitzplatz, Transfer und Kurtaxe können ein vermeintliches Schnäppchen deutlich teurer machen. Und bei Gutscheinen immer auf Bedingungen und Auszahlungsfristen achten.
0: Lohnt sich denn eigentlich noch Last-Minute-Buchungen?
1: Ja, wenn Reiseziel und Termin flexibel sind. Wer aber auf einen bestimmten Flug, ein Familienzimmer oder einen Mietwagen angewiesen ist, sollte eher nicht auf ein Last-Minute-Wunder hoffen. Gute Angebote sind einfach schnell weg. Entscheidend ist deswegen weniger der perfekte Buchungstag als die Bereitschaft, bei Ort und Reisezeit etwas flexibler zu sein.
0: Jetzt vielleicht noch ein Schnäppchen machen für die Herbstferien. Die beginnen ja dann Anfang November.

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1: Ich bin Dominik Schweiger. Gut die Hälfte der Menschen in Deutschland findet politische Brandmauern richtig. In einer Umfrage für die Bild haben sich 53% dafür ausgesprochen, knapp ein Drittel dagegen. Gegen welche Parteien eine Zusammenarbeit ausgeschlossen werden sollte, ist allerdings umstritten. Jeder Vierte will eine Brandmauer nur gegen die AfD, jeder Achte nur gegen die Linke. Der Umgang mit der AfD könnte auch bei der laufenden CDU-Klausur Thema werden. US-Präsident Trump hat einen Dieseldeal mit Kreml-Chef Putin verkündet und einen neuen Präsidenten für die Ukraine gefordert. Er wirft Zelensky vor, mit Angriffen auf russische Raffinerien zur Dieselknappheit beizutragen. Die Spritpreise sind aber vor allem durch den Iran-Krieg gestiegen. Die Bundesregierung will an den Sanktionen gegen Moskau festhalten. Ukrainische Politiker stellen sich hinter Präsident Zelensky, nachdem US-Präsident Trump gefordert hat, er müsse abgelöst werden. Zelensky habe die Unterstützung der Bevölkerung, heißt es aus der Regierung. Aus der Opposition heißt es bei Sky News, nur das ukrainische Volk könne über einen neuen Präsidenten entscheiden. Trump hatte Zelensky vorgeworfen, Chancen auf ein Kriegsende ausgeschlagen zu haben. Die Suche nach einem möglichen Puma im Landkreis Erding geht weiter. Jetzt bekommt die Polizei Unterstützung auf 4 Hufen. In Notzinger Moos und in der Umgebung ist ab sofort auch eine Pferdestaffel unterwegs. Fabian Schaffer mit den Einzelheiten.
2: Ein Jäger hat am späten Dienstagabend ein verdächtiges Tier mit einem Nachtsichtgerät gefilmt. Der Verdacht, ein Puma. Seitdem sucht die Polizei nach dem Tier oder möglichen Spuren. Im Einsatz waren bereits Drohnen, Hubschrauber, Polizeihunde und Beamte zu Fuß. Die Pferdestaffel soll jetzt auch schwer zugängliche Bereiche

0: Naturschutzgebiet absuchen. Bisher gibt es allerdings weder neue Sichtungen noch konkrete Spuren und damit auch keinen Beweis, dass tatsächlich eine Raubkatze durch den Landkreis Erding streift.
1: Zum Fußball. Am 5. Spieltag der Bundesliga hat der 1. FC Köln Borussia Mönchengladbach mit 2:1 besiegt. Die Partie zwischen Freiburg und Schalke läuft seit wenigen Minuten. Es ist jetzt 6:15. Und zu Beginn der Nacht halten sich im Süden dichte Wolken mit etwas Regen. Ansonsten klart's auf, in den Niederungen bildet sich Nebel. Die Temperaturen sinken auf 8 bis 0 Grad. Morgen kommt nach teils zähem Nebel die Sonne raus. Im äußersten Osten sind einzelne Schauer möglich. Später wird's dann auch hier wieder sonniger. Dazu 9 bis 15 Grad. Am Dienstag ziehen nach sonnigem Start von Nordwesten Wolken mit etwas Regen auf. Unterwegs. Wir schauen auf die A6 Nürnberg Richtung Heilbronn. Zwischen Kreilsheim und Ilshofen-Wolpertshausen 7 Kilometer Stau, dauert hier rund 20 Minuten länger. Wo es geht, eine gute und vor allem sichere Fahrt.

Das Wochenende gemütlich ausklingen lassen, das funktioniert mit uns. Ich bin Ralf Hohn. Wenn ihr Lust habt, sind wir bis Mitternacht zusammen. Ja, und so langsam aber sicher klar, ne? Wir sind im Herbst und die Erkältungswelle rollt auf uns zu. Aber es gibt ja gerade, wenn es ums Thema Grippe geht, so ein paar Mythen, mit denen sollten wir vielleicht gleich mal aufräumen, weil die werden teilweise oft falsch verstanden und auch falsch gedeutet. Mehr dazu gleich in ein paar Minuten hier bei uns. Guten Abend.

0: Ja, der Sommer ist nochmal vorbei. Wir sind im Herbst. Und das ist jetzt auch die Zeit, wo so langsam aber sicher die Erkältungen auf uns zukommen. Und viele irren ja häufig, wenn es ein bisschen Fieber gibt oder etwas Husten und Schnupfen, dann sagen viele, ja, ich habe die Grippe. Aber es gibt so einige hartnäckige Mythen rund ums Thema Grippe. Mit den räumen Dominik Schweiger und Helen Martin jetzt mal auf.
1: Hä, Grippe und Erkältung sind doch dasselbe.
2: Nein, eine echte Grippe wird durch Influenza-Viren ausgelöst und kommt oft ziemlich plötzlich mit Fieber, trockenem Husten, Kopf- und Gliederschmerzen und starkem Krankheitsgefühl. Eine Erkältung entwickelt sich häufig langsamer und verläuft meist milder.
1: Ach, die Grippe schwitze ich einfach in der Sauna raus.
2: Das wird nichts, denn Schwitzen zaubert die Viren nicht weg. Im Gegenteil, der Körper ist ja sowieso schon belastet von der Grippe und da kann die Hitze in der Sauna alles nur noch viel anstrengender machen.
1: Die Grippe hast du dir bestimmt wegen der Kälte draußen geholt.
2: Auch das ist falsch. Durch Frieren allein kriegt man noch keine Grippe, sondern es braucht Influenza-Viren. Dass wir im Winter öfter krank werden, hängt unter anderem damit zusammen, dass wir mehr Zeit mit anderen Menschen in Innenräumen verbringen.
1: Bei Grippe helfen Antibiotika.
2: Und auch hier nein. Antibiotika wirken gegen Bakterien, eine Grippe wird aber durch Viren verursacht. Antibiotika können allerdings zum Einsatz kommen, wenn zusätzlich eine bakterielle Infektion entsteht.

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0: bin Dominik Schweiger. Gut die Hälfte der Menschen in Deutschland findet politische Brandmauern richtig. In einer Umfrage für die Bild haben sich 53% dafür ausgesprochen, knapp ein Drittel dagegen. Gegen welche Parteien eine Zusammenarbeit ausgeschlossen werden sollte, ist allerdings umstritten. Jeder Vierte will eine Brandmauer nur gegen die AfD, jeder Achte nur gegen die Linke. Der Umgang mit der AfD könnte auch bei der laufenden CDU-Klausur Thema werden. US-Präsident Trump hat einen Dieseldeal mit Kreml-Chef Putin verkündet und einen neuen Präsidenten für die Ukraine gefordert. Er wirft Zelensky vor, mit Angriffen auf russische Raffinerien zur Dieselknappheit beizutragen. Die Spritpreise sind aber vor allem durch den Iran-Krieg gestiegen. Die Bundesregierung will an den Sanktionen gegen Moskau festhalten. Das waren die Nachrichten um halb. Und zu Beginn der Nacht halten sich im Süden dichte Wolken mit etwas Regen. Ansonsten klart's auf, in den Niederungen bildet sich Nebel. Die Temperaturen sinken auf 8 bis 0 Grad. Morgen kommt nach teils zähem Nebel die Sonne raus. Im äußersten Osten sind einzelne Schauer möglich. Später wird's dann auch hier wieder sonniger. Dazu 9 bis 15 Grad. Am Dienstag ziehen nach sonnigem Start von Nordwesten Wolken mit etwas Regen auf.
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2: Kurz nach 6:30 am Sonntagabend. Ja, das Wochenende ist ja auch die Zeit, die man gerne auch nutzt, um beispielsweise das Vereinsleben zu genießen und auszuleben. Und kann mir vorstellen, viele von euch sind wahrscheinlich auch in irgendeinem Verein, egal ob Sport oder Gesangsverein, Musikverein, was auch immer. Aber es gibt auch sehr merkwürdige Vereinskonstellationen, auf die kommen wir gleich nochmal zu sprechen in dieser halben Stunde.

0: So klingt ja der Sonntagabend bei uns. Könnte mir vorstellen, viele von euch sind mit Sicherheit auch in irgendeiner Form in einem Verein tätig, egal ob man gemeinsam Sport treibt, soziale Dinge tut, singt, im Gartenbau tätig ist oder was auch immer. Ja, es gibt ja so viele Varianten, für die man einen Verein gründen kann. Helen Martin und Florian Klaus haben allerdings schon sehr, ich würde mal sagen, außergewöhnliche Vereinskonstellationen gefunden.
1: Zur Wiesnzeit besonders wichtig, der Verein gegen betrügerisches Einschenken. Die Mitglieder kämpfen schon seit mehr als einem Jahrhundert dafür, dass die Mass auch wirklich voll ist und rufen sonst zum Nachschenken auf. Außerdem fordern sie, dass das Bier und andere Getränke auf dem Oktoberfest wieder günstiger werden.
2: Auch für Freunde edler Bärte gibt es etwas. In Leinfelden-Echt in Baden-Württemberg sitzt der Bad- und Kulturclub Belmustache. Der Vorsitzende Jürgen Burkhardt hat schon einige Male den Titel als Bad-Weltmeister geholt.
1: Und ein Verein widmet sich einer sehr ungewöhnlichen Rennsportvariante. Der Bobbycar-Sportverband organisiert Rennen auf den Kinderfahrzeugen. Dass die richtig schnell werden können, hat im Juli Marcel Paul mit einem neuen Rekord bewiesen, fast 150 Stundenkilometer. Bei den knapp 629.000 Vereinen in Deutschland sollte wohl wirklich für jeden was dabei sein.

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1: Ich bin Dominik Schweiger. Finanzminister Klingbeil hat eine gerechtere Erbschaftssteuer gefordert. Große Betriebsvermögen würden oft nahezu steuerfrei vererbt, während kleinere Erbschaften besteuert würden. Das verschärfe die Ungleichheit, so der SPD-Chef. Das Bundesverfassungsgericht prüft ab morgen, ob die unterschiedliche Behandlung von Betriebs- und Privatvermögen mit dem Grundgesetz vereinbar ist. Sobald der rechtliche Rahmen geklärt ist, will die SPD ihre Reformvorschläge umsetzen. Friedenspreisträger Philip Sands hat Deutschlands Zurückhaltung gegenüber Israel im Gaza-Krieg kritisiert. Bei der Preisverleihung in der Frankfurter Paulskirche hat der Jurist und Autor von einem unanständigen Schweigen gesprochen. Kritik an Israel dürfe nicht automatisch als antisemitisch gelten. Sands ist mit dem Friedenspreis des deutschen Buchhandels ausgezeichnet worden. US-Präsident Trump hat mal wieder eine Waffenruhe im Ukraine-Krieg verkündet. Nach seiner Darstellung haben beide Seiten zugestimmt, erstmal keine Energieanlagen anzugreifen. Aus Moskau gibt es dafür bislang keine Bestätigung. Auch der ukrainische Präsident Zelensky hat erklärt, vorab nichts von der Vereinbarung gewusst zu haben. Er sei aber bereit mitzumachen, wenn Russland zustimmt. Schon Mitte September hatte Trump eine ähnliche Ankündigung gemacht, ohne Ergebnis. Papst Leo muss operiert werden. Bei seinem Sonntagsgebet hat er bekannt gegeben, dass man bei ihm einen Knoten in der Lunge entdeckt habe. Es sei aber noch im Anfangsstadium. Claudia Wächter berichtet aus Rom.
2: Leo wirkte ruhig und gefasst, sagte. Die Ärzte haben mir zu einer OP geraten, um den Knoten zu entfernen. Der Eingriff soll in den kommenden Tagen über die Bühne gehen. Weitere Einzelheiten nannte er nicht und viele Gläubige hier auf dem Petersplatz mussten erst einmal die Luft anhalten, waren völlig überrascht. Leo schien immer fit, er spielt Tennis, hat sogar ein eigenes Fitnessstudio hier in seinem Apartment und eigentlich steht für den kommenden Monat eine Reise nach Südamerika auf seinem Programm.
1: Zum Fußball. Am 5. Spieltag der Bundesliga hat der 1. FC Köln das Derby gegen Borussia Mönchengladbach mit 2:1 gewonnen. Zum Abschluss des Spieltags stehen sich derzeit Freiburg und Schalke gegenüber. Es ist jetzt 7:00. Am Abend und zu Beginn der Nacht halten sich im Süden dichte Wolken mit etwas Regen. Ansonsten klart's auf, in den Niederungen bildet sich Nebel. Die Temperaturen sinken auf 8 bis 0 Grad.

Morgen kommt nach teils zähem Nebel die Sonne raus. Im äußersten Osten sind einzelne Schauer möglich. Später wird es dann auch hier wieder sonniger. Dazu 9 bis 15 Grad. Am Dienstag ziehen nach sonnigem Start von Nordwesten Wolken mit etwas Regen auf. Die Straßen, gute Nachrichten von hier. Aktuell keine Störungsmeldungen, eine gute und vor allem sichere Fahrt.

Wir blicken gleich nochmal zurück an diesem Sonntagabend auf die vergangene Woche. Nämlich letzte Woche Montag hatte ein ganz großer der Popmusik einen, ja, ich sag mal, halbrunden Geburtstag. Bob Geldof ist 75 geworden. Mehr dazu in ein paar Minuten. Wir haben es kurz nach 19 Uhr. Genießt den Sonntagabend mit uns. Ich bin Ralf Hohn. Hallo.

0: Gemütlich lassen wir es ausklingen, das Wochenende an diesem Sonntagabend. Mit Blick nochmal zurück auf die vergangene Woche. Bob Geldof hat am vergangenen Montag seinen 75. Geburtstag gefeiert.
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0: Das Live Aid Festival am 13. Juli 1985 war unter anderem seine Idee und er hat einen Großteil davon mitorganisiert. Und seitdem ist irgendwie seine Musikerkarriere auch so ein bisschen in den Hintergrund getreten. Anfang der 90er war er mit diesem Titel hier nochmal in den Charts. Geldof mit Great Song of Indifference. Am vergangenen Montag ist er 75 geworden und bevor er all diese Festivals und Geschichten organisiert hat, war er Kopf und Sänger der Band The Boomtown Rats und die hatten 1979 mit diesem Titel hier ihren größten Erfolg. Hier ist Don't Like Mondays. Bob Geldof, am vergangenen Montag wurde er 75.

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1: Ich bin Dominik Schweiger. Finanzminister Klingbeil hat eine gerechtere Erbschaftssteuer gefordert. Große Betriebsvermögen würden oft nahezu steuerfrei vererbt, während kleinere Erbschaften besteuert würden. Das verschärfe die Ungleichheit, so der SPD-Chef. Das Bundesverfassungsgericht prüft ab morgen, ob die unterschiedliche Behandlung von Betriebs- und Privatvermögen mit dem Grundgesetz vereinbar ist. Sobald der rechtliche Rahmen geklärt ist, will die SPD ihre Reformvorschläge umsetzen. Friedenspreisträger Philip Sands hat Deutschlands Zurückhaltung gegenüber Israel im Gaza-Krieg kritisiert. Bei der Preisverleihung in der Frankfurter Paulskirche hat der Jurist und Autor von einem unanständigen Schweigen gesprochen. Kritik an Israel dürfe nicht automatisch als antisemitisch gelten. Sands ist mit dem Friedenspreis des deutschen Buchhandels ausgezeichnet worden. Das waren die Nachrichten um 5:30. Und zu Beginn der Nacht halten sich im Süden dichte Wolken mit etwas Regen. Ansonsten klart's auf, in den Niederungen bildet sich Nebel. Die Temperaturen sinken auf 8 bis 0 Grad. Morgen kommt nach teils zähem Nebel die Sonne raus. Im äußersten Osten sind einzelne Schauer möglich. Später wird's dann auch hier wieder sonniger. Dazu 9 bis 15 Grad. Am Dienstag ziehen nach sonnigem Start von Nordwesten Wolken mit etwas Regen auf.
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3: Oh, bei mir kommen jetzt gerade mal so ein paar Kindheitserinnerungen auf, wenn ich auf das schaue, womit wir uns gleich beschäftigen, nämlich mit der Frage, warum streut eigentlich der Sandmann Sand in die Augen? Ist doch eigentlich jetzt so die Zeit, ne? 7:30, 7:45 kam doch früher mal das Sandmännchen im Fernsehen. Kommt, glaube ich, heute auch zum Teil noch, ne? Oder schaut man das heute in der Mediathek, dann wann man will. So haben sich halt die Fernsehgewohnheiten verändert. Aber dieser Frage gehen wir trotzdem gleich nochmal nach. Ich bin Ralf Hohn. Hallo am Sonntagabend.
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0: Mit der besten Musik lassen wir das Wochenende ausklingen. Ja, wenn man jetzt mal so zurückschaut, dann merkt man einfach mal, wie sehr sich viele Gewohnheiten verändert haben. Ne? Damals, also noch in meiner Kindheit zum Beispiel, da haben wir vor dem Fernseher gesessen und gebannt darauf gewartet, dass der Film oder die Sendung, die wir schauen wollten, endlich losging. Heutzutage wird ja vieles fast nur noch über die Mediathek geschaut oder dann, wenn man irgendwie Lust hat. Und ich kann mich erinnern, so 7:30, 7:45, vielleicht war es auch ein bisschen früher, da kam das Sandmännchen und da ging es immer um die Frage, warum streut eigentlich der Sandmann den Schlafsand in die Augen, Pierre Wegner?
1: Schon gewusst? Warum streut der Sandmann Sand in die Augen?
2: Der Sandmann streut natürlich keinen echten Sand in die Augen. Die Idee passt aber zu dem, was morgens oft an den Augenrändern klebt, nämlich kleine trockene Krümel. Dieser Schlafsand entsteht, weil das Auge auch nachts Tränenflüssigkeit, Sekrete und Schutzstoffe bildet. Tagsüber wird vieles davon durch Blinzeln verteilt und abtransportiert, im Schlaf bleiben die Augen aber geschlossen. Und deswegen sammelt sich die Flüssigkeit und trocknet zusammen mit Staub und Zellresten ein. Und daraus entstehen dann diese kleinen Krümel. Der Sand ist quasi das Reinigungsprogramm der Augen. Er spült sie nämlich aus und schützt vor Keimen.

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1: Ich bin Dominik Schweiger. Das Bundesverfassungsgericht verhandelt ab morgen über die Erbschaftssteuer. Die bayerische Staatsregierung will unter anderem klären lassen, ob bestimmte Vorschriften verfassungswidrig sind. Bundesfinanzminister Klingbeil will eine gerechtere Erbschaftssteuer. Ronny Thorau berichtet.
2: Wer in ein reiches Elternhaus geboren wird, hat oft ausgesorgt in Deutschland. Denn große Vermögen werden oft nahezu steuerfrei vererbt. Das sei nicht gerecht, so Finanzminister Klingbeil. Er will eine Reform, allerdings noch abwarten, was das Bundesverfassungsgericht entscheidet. Verhandelt wird in Karlsruhe Montag und Dienstag. Ein Urteil folgt wohl in einigen Monaten. Bayern will vor dem Gericht gerade klären, wer Erbschafts- und Schenkungssteuerregeln festlegen darf. Der Bund für alle oder auch die Bundesländer regional.
1: US-Präsident Trump hat erneut eine Waffenruhe für Angriffe auf Energieanlagen in Russland und der Ukraine angekündigt. Beide Seiten hätten auch zugestimmt, behauptet er. Aus Moskau fehlt aber bislang eine Bestätigung. Der ukrainische Präsident Zelensky hat erklärt, vorab nichts von einer Vereinbarung gewusst zu haben. Mitte September hatte Trump eine ähnliche Waffenruhe verkündet. Die Angriffe sind danach einfach weitergegangen. Der frisch gekürte Friedenspreisträger Philip Sands hat Deutschland ein zu zurückhaltendes Auftreten gegenüber Israel vorgeworfen. Bei der Verleihung in der Frankfurter Paulskirche hat der Jurist und Autor das Schweigen zur Lage in Gaza und im Westjordanland als unanständig bezeichnet. Kritik an Israel dürfe nicht automatisch als antisemitisch gelten. Bei der Suche nach einem mutmaßlichen Puma im Landkreis Erding setzt die Polizei jetzt auch ihre Reiterstaffel ein. Mit den Pferden können die Einsatzkräfte im Notzinger Moos schwer zugängliche Stellen erreichen. Ein Jäger hat letzte Woche eine verdächtige Katze mit einem Nachtsichtgerät gefilmt. Seitdem sucht die Polizei unter anderem mit Drohnen, Hubschraubern und Hunden. In der Fußball-Bundesliga hat der SC Freiburg mit 2:1 gegen Schalke gewonnen. Zuvor hat der 1. FC Köln Borussia Mönchengladbach ebenfalls mit 2:1 besiegt. In der zweiten Liga hat Greuther Fürth bei Tabellenführer Hertha BSC mit 1:2 verloren. St. Pauli hat gegen Karlsruhe 2:1 gewonnen. Bielefeld hat sich in Bochum mit 1:0 durchgesetzt. Am Abend und zu Beginn der Nacht halten sich im Süden dichte Wolken mit etwas Regen. Ansonsten klart's auf, in den Niederungen bildet sich Nebel. Die Temperaturen sinken auf 8 bis 0 Grad. Morgen kommt nach teils zähem Nebel die Sonne raus. Im äußersten Osten sind einzelne Schauer möglich. Später wird's dann auch hier wieder sonniger. Dazu 9 bis 15 Grad. Am Dienstag ziehen nach sonnigem Start vor Nordwesten Wolken mit etwas Regen auf.
3: Walter L. Henne produzierte 37 Jahre das Jazzhaus auf Radio 8. 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

der unbekannteste der Jazz-Giganten. So bezeichnete John Hammond, der bekannte Jazz-Journalist und Promotor, ihn. Gemeint ist der Pianist, Arrangeur, Bandleader und Komponist Fletcher Henderson. Ein anderer meinte, es waren größtenteils seine Bands, die den Jazz dahin geführt haben, wo er heute ist. Fletcher Henderson leitete großartige Orchester, bei denen sehr bekannte Solisten tätig waren. Heute im Jazzhaus hören Sie viel Musik von ihm und einiges über ihn. Herzlich willkommen zu Swing mit Fletcher Henderson.

Mandy, make up your mind. Das Orchester von Fletcher Henderson, 1924. Schon bei dieser, seiner ersten Band, waren großartige Solisten dabei. Louis Armstrong, Buster Bailey, Don Redman, Coleman Hawkins und viele andere. Wie immer saß natürlich Henderson selbst am Klavier. So auch bei Prince of Wales, ebenfalls von 1924.

Fletcher wurde 1897 geboren und stammte aus dem US-Bundesstaat Georgia. Nach der Schule studierte er Chemie an der Universität in Atlanta. Nebenbei spielte er immer oft Klavier. Damit hatte er schon früh begonnen und erhielt Unterricht von seiner Mutter. Nun aber zurück zur Musik mit weiteren Aufnahmen von 1924. Feeling the Way I Do, Swamp Blues und Off to Buffalo.

Wie kam es denn zur Gründung seiner Band? Nun, 1920 zog Henderson nach New York, um dort an der Columbia-Universität seine Magisterarbeit in Chemie zu schreiben. Das gelang ihm auch. Aufgrund der Rassendiskriminierung stellte ihn aber keine Firma ein. Er spielte Klavier auf einem Riverboat auf dem Hudson River und lernte da viele Musiker kennen. Weitere Aufnahmen jetzt von 1927, der Rough House Blues, Beale Street Mama und der Gulf Coast Blues.

Neben seinem großen Orchester war Henderson auch mit einer kleineren Besetzung zu hören. Fletcher Henderson and the Dixie Stumpers genannt. Da entstanden Aufnahmen in den Jahren 1927 und 1928. Wie immer mit dabei Don Redman, Buster Bailey, Coleman Hawkins und ein neuer Mann an der Trompete, der später bekannte Tommy Ladnier. Der Name Dixie Stompers trügt, denn es wurde kein Dixieland gespielt, sondern Swing im damaligen Stil. Have it ready und snag it.

Der Saxophonist Don Redman, der bei allen heute gehörten Aufnahmen dabei ist, gründete 1922 zusammen mit Fletcher Henderson ein Orchester, welches dann Henderson ab 1924 leitete. Jetzt wieder Musik mit Fletcher Henderson and the Dixie Stumpers 1927. Der Wabash Blues, der Wang Wang Blues und der St. Louis Blues.

Obwohl Fletcher Henderson mit seinem Orchester großen Erfolg hatte, war er in finanzieller Hinsicht nicht sehr gewieft und hatte immer Probleme, das nötige Geld für Gagen aufzutreiben. Wohin das führte, dazu komme ich nach den nächsten zwei Titeln: Baltimore und Feeling Good.

Wegen der eben angesprochenen finanziellen Probleme löste Fletcher Henderson seine Band 1932 auf und arbeitete von da an nur noch als Arrangeur, überwiegend für das Orchester von Benny Goodman. Jetzt noch zwei Aufnahmen von 1931, der Sugarfoot Stump und Just Blues.

Heute im Jazzhaus hörten Sie viel Musik mit und einiges über den Pianisten Fletcher Henderson, der 1952 im Alter von 55 Jahren verstarb. Sein Swing lebt weiter. Bis zum nächsten Mal, Freunde, keep swinging. Ihr Walter Henne. Wir hören voneinander.

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1: Ich bin Dominik Schweiger. Gut die Hälfte der Menschen in Deutschland hält sogenannte Brandmauern in der Politik für richtig. Insgesamt 53% sprachen sich in einer Umfrage für die Bild grundsätzlich für solche Selbstverpflichtungen aus. Knapp jeder Dritte hält sie dagegen für falsch. Ursula Winkler berichtet.
2: Die Befragten sind gespalten. Jeder Zweite findet politische Brandmauern richtig, aber gegen wen? Jeder Sechste will sie nach links und rechts. Jeder Vierte nur gegen die AfD, jeder Achte nur gegen die Linke. Die CDU will nun bei einer Präsidiumsklausur ihre jüngsten Wahlschlappen aufarbeiten. Dort könnte die Brandmauer zur AfD ein Thema werden.
1: US-Präsident Trump hat erneut eine Waffenruhe für Angriffe auf Energieanlagen in Russland und der Ukraine verkündet. Laut seinem Beitrag auf Truth Social haben beide Seiten zugestimmt. Dafür fehlt aber bislang eine Bestätigung aus Moskau. Der ukrainische Präsident Zelensky hat erklärt, vorab nichts von der Vereinbarung gewusst zu haben. Schon Mitte September hat Trump eine ähnliche Ankündigung gemacht. Danach sind die Angriffe weitergegangen. Finanzminister Klingbeil hat eine gerechtere Erbschaftssteuer gefordert. Große Betriebsvermögen würden oft nahezu steuerfrei vererbt, während kleinere Erbschaften besteuert würden. Das verschärfe die Ungleichheit, so der SPD-Chef. Das Bundesverfassungsgericht prüft ab morgen, ob die unterschiedliche Behandlung von Betriebs- und Privatvermögen mit dem Grundgesetz vereinbar ist. Sobald der rechtliche Rahmen geklärt ist, will die SPD ihre Reformvorschläge umsetzen. Die Suche nach einer möglichen Raubkatze oder ihren Spuren im Landkreis Erding geht jetzt auch zu Pferde weiter. Am Dienstagabend hatte ein Jäger eine verdächtige Katze mit einem Nachtsichtgerät gefilmt. Und der Verdacht ist, dass es ein Puma sein könnte. Bisher wurde am Boden mit Drohnen, Hubschraubern und Polizeihunden gesucht und neue Wildkameras aufgestellt. Alles ohne Erfolg. Deshalb setzt die Polizei jetzt auf die Reiterstaffel. Zum Fußball. Der SC Freiburg hat Schalke mit 2:1 besiegt und steht damit an der Tabellenspitze der Bundesliga. Köln hat gegen Mönchengladbach ebenfalls 2:1 gewonnen. In der zweiten Liga hat Tabellenführer Hertha BSC Greuther Fürth mit 2:1 geschlagen. Die weiteren Ergebnisse: St. Pauli gegen Karlsruhe 2:0 und Bochum gegen Bielefeld 0:1. Es ist jetzt kurz nach 9. Im Süden halten sich noch dichte Wolken und die haben auch noch ein bisschen Regen mit dabei. Ansonsten klart's auf, in den Niederungen bildet sich später Nebel. Die Temperaturen sinken auf 8 bis 0 Grad. Morgen kommt nach teils zähem Nebel die Sonne raus. Im äußersten Osten sind einzelne Schauer möglich. Hier wird's dann ein bisschen später sonniger. Dazu gibt's maximal 9 bis 15 Grad. Am Dienstag ziehen nach sonnigem Start von Nordwesten her Wolken mit etwas Regen auf. Nachrichten von den Straßen, aktuell keine Störungsmeldungen, eine gute und vor allem sichere Fahrt.

Sonntag, der 11. Oktober ist heute. Falls ihr heute Geburtstag habt, ich gratuliere euch recht herzlich. Daryl Hall, der feiert heute auch Geburtstag, und zwar in Runden. Der wird heute 80. Und wenn der eine oder andere mit dem Namen nicht so viel anfangen kann, ist nicht schlimm. Gleich spielen wir Musik von ihm, wenn wir ihm zum Geburtstag gratulieren. Und spätestens bei den ersten Takten, dann schnackelt es wahrscheinlich beim einen oder anderen, weil er denkt, ah ja klar, die Hits von Daryl Hall und John Oates sind natürlich noch gut im Ohr. Mehr dazu in knapp 10 Minuten.

Happy Birthday Daryl Hall. Der Sänger feiert heute seinen 80. Geburtstag. Mit dem Namen können viele vielleicht nicht unbedingt was anfangen. Wenn ich aber mal die Hits anspiele, die er mit seinem Partner John Oates hatte, dann kennen wahrscheinlich einige den Mann. Oh.

Daryl Hall und John Oates waren eines der erfolgreichsten Pop-Duos der 80er Jahre. Leider teilen sie nur noch Anwaltsschreiben mittlerweile seit einigen Jahren und keine Geburtstagskarten oder ähnliche Grüße. Also die Freundschaft, da ist also nicht mehr wirklich viel von übrig geblieben. Sehr, sehr schade. Daryl Hall feiert heute, wie gesagt, seinen 80. Geburtstag und einen der großen Hits dieses Duos hören wir jetzt in voller Länge. Hier ist Maneater.

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1: Ich bin Dominik Schweiger. Gut die Hälfte der Menschen in Deutschland hält sogenannte Brandmauern in der Politik für richtig. Insgesamt 53% sprachen sich in einer Umfrage für die Bild grundsätzlich für solche Selbstverpflichtungen aus. Knapp jeder Dritte hält sie dagegen für falsch. Ursula Winkler berichtet.
2: Die Befragten sind gespalten. Jeder Zweite findet politische Brandmauern richtig, aber gegen wen? Jeder Sechste will sie nach links und rechts. Jeder Vierte nur gegen die AfD, jeder Achte nur gegen die Linke. Die CDU will nun bei einer Präsidiumsklausur ihre jüngsten Wahlschlappen aufarbeiten. Dort könnte die Brandmauer zur AfD ein Thema werden.
1: US-Präsident Trump hat erneut eine Waffenruhe für Angriffe auf Energieanlagen in Russland und der Ukraine verkündet. Laut seinem Beitrag auf Truth Social haben beide Seiten zugestimmt. Dafür fehlt aber bislang eine Bestätigung aus Moskau. Der ukrainische Präsident Zelensky hat erklärt, vorab nichts von der Vereinbarung gewusst zu haben. Schon Mitte September hat Trump eine ähnliche Ankündigung gemacht. Danach sind die Angriffe weitergegangen. Das waren die Nachrichten um halb. Halten sich noch dichte Wolken und die haben auch noch ein bisschen Regen mit dabei. Ansonsten klart's auf, in den Niederungen bildet sich später Nebel. Die Temperaturen sinken auf 8 bis 0 Grad. Morgen kommt nach teils zähem Nebel die Sonne raus. Im äußersten Osten sind einzelne Schauer möglich. Hier wird's dann ein bisschen später sonniger. Dazu gibt's maximal 9 bis 15 Grad. Am Dienstag ziehen nach sonnigem Start von Nordwesten her Wolken mit etwas Regen auf.
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4: Gibt so ein paar Momente, da merkt man einfach, wie schnell die Zeit vergeht. Und das wird euch wahrscheinlich gleich auch so gehen, wenn wir nämlich in unserer Chart-Story unseren heutigen Tageshit hören. Der ist nämlich auch schon wieder mittlerweile 12 Jahre alt und hätte ich jetzt auch so aus dem Stegreif nicht gedacht, dass das schon so lange her ist. Mehr dazu gleich.

0: Ich bin Ralf Hohn, kommt gut durch den Sonntag mit uns. Ja, das hätte man wahrscheinlich auch nicht gedacht, dass die Sängerin Meghan Trainor mal Werbung macht für ein Fitnessstudio. Seit einigen Monaten zeigt sie sich auf Instagram mit Workout-Übungen und Sprüchen über starke Frauen.
1: Strong women. Being a strong woman means showing up for yourself and building a foundation that can actually support all your ambitions.
0: Ja, und in dem Song, der vor 12 Jahren rausgekommen ist, das war ja ihr erster, da ging es ja auch um die Schönheit von Rundungen, allerdings nicht von Bizeps und Trizeps, sondern einigen anderen Dingen. Aber gut, ich meine, ne, jeder nimmt das mit, was er mitnehmen kann, auch Meghan Trainor. Und wir erinnern uns an ihren ersten Hit. Heute vor 12 Jahren, Platz 1 bei uns in Deutschland. Hier ist Meghan Trainor und All About That Bass.

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1: Ich bin Florian Klaus. US-Präsident Trump behauptet, die Ukraine und Russland würden künftig auf Angriffe ihrer Energieanlagen verzichten. Es ist nicht Trumps erste Ankündigung dieser Art. Jan-Christoph Reibert berichtet für uns aus den USA.
2: Erst vor rund 4 Wochen hatte Trump behauptet, Moskau und Kiew würden die Angriffe auf die Energiesektoren einstellen. Doch die angebliche Vereinbarung hielt keine 24 Stunden. Und auch diesmal scheint am Versprechen nicht viel dran zu sein. Selenskyj sagte kurz darauf, er wisse gar nichts von der Einigung. Selenskyj bietet außerdem an, Neuwahlen abzuhalten, sollte Trump Putin von einer 60-tägigen allgemeinen Waffenruhe überzeugen. Trump hatte zuvor die Ablösung des ukrainischen Präsidenten gefordert.
1: Die geplante Zuckersteuer stößt auf weiteren Widerstand aus der Union. Die 9 Unionsagrarminister haben sich in einem Brief an Kanzler Merz dagegen ausgesprochen. Sie verweisen auf den Koalitionsvertrag. Der setze auf Freiwilligkeit und Eigenverantwortung. Eine weitere Steuer würde bestimmte Lebensmittel unnötig verteuern. Stattdessen fordern sie mehr Aufklärung und Ernährungsbildung, um den Zuckerkonsum zu senken. Die CDU sucht bei einer Klausur nach einem Weg aus der Krise. Generalsekretärin Hoppermann hat zum Auftakt vor schnellen Erwartungen gewarnt. Das Treffen sei keine Wunderwaffe, sondern der Beginn eines Prozesses. Rund 25 führende Parteimitglieder beraten bis morgen über die Wahlniederlagen und schlechten Umfragewerte. Auch der Umgang mit der AfD dürfte Thema sein. Merz und Hoppermann wollen morgen Ergebnisse vorstellen. Rund 100.000 Menschen haben heute den Erntedankfestzug in Fürth verfolgt. Nach Angaben von Polizei und Veranstalter sind etwa 3.000 Teilnehmer in mehr als 90 Gruppen durch die Innenstadt gezogen. Am Rathaus hat Oberbürgermeister Jung traditionell einen 4 Kilogramm schweren Brotlaib entgegengenommen. Der Festzug gehört zu den größten Brauchtumsumzügen Bayerns. Zum Fußball. Freiburg hat mit einem 2:1 gegen Schalke die Tabellenführung in der Bundesliga übernommen. Köln hat das Derby gegen Mönchengladbach ebenfalls mit 2:1 gewonnen. In der zweiten Liga hat Greuther Fürth bei Hertha BSC mit 1:2 verloren. Die Berliner haben damit ihre Tabellenführung gefestigt. St. Pauli hat Karlsruhe mit 2:0 besiegt. Bielefeld hat in Bochum 1:0 gewonnen. Es ist jetzt 9:50. Halten sich noch dichte Wolken mit etwas Regen. Sonst klart es auf, in den Niederungen bildet sich Nebel. Die Temperaturen sinken auf 8 bis 0 Grad. Morgen kommt nach teils zähem Nebel die Sonne raus. Im äußersten Osten sind einzelne Schauer möglich, später wird es wieder sonniger. Dazu gibt es 9 bis 15 Grad. Am Dienstag ziehen nach sonnigem Start von Nordwesten Wolken mit etwas Regen auf. A73 Suhl Richtung Bamberg. Zwischen Schleusingen und Eisfeld Nord hat es einen Unfall gegeben. Hier bitte vorsichtig fahren. Und auf der A96 Lindau Richtung München noch ein Unfall. Zwischen Buchloe Ost und Landsberg am Lech West. Da staut es sich auf 2 Kilometern. Es dauert etwa eine halbe Stunde länger. Allen unterwegs eine gute Fahrt.

Kurz nach 10 am Sonntagabend, gleich gibt's wieder eine neue Episode aus unserer Serie Kluge Köpfe, geniale Erfindungen. Und da geht's um eine Sache, die erfunden wurde, die wir gerade jetzt im Herbst, wenn es draußen kälter und regnerischer wird, auch häufig brauchen werden, wenn wir unterwegs sind. Mehr verrate ich jetzt noch nicht. Ich bin Ralf Hohn. Schön, dass ihr mit uns den Abend verbringt. Hallo. You.

0: wenn es Klick macht. Kluge Köpfe, geniale Erfindungen.
1: Der Scheibenwischer. Mitten im Winter 1902 sitzt die Amerikanerin Mary Anderson in einer Straßenbahn. Draußen schneit es wie verrückt. Die Scheiben sind voller Schnee und Eis. Immer wieder muss der Fahrer anhalten, das Fenster öffnen und die Scheibe freiwischen. Die Straßenbahn kommt deshalb kaum voran. Mary Anderson beobachtet das Ganze eine Weile und dann macht es Klick.
2: Was, wenn sich die Scheibe einfach von innen aus reinigen lässt?
1: Wieder zu Hause zeichnet sie ihre Idee auf. Ein beweglicher Arm mit einem Wischblatt dran soll außen über die Scheibe gleiten. Gesteuert wird er von innen mit einem Hebel. Viele Menschen halten die Erfindung erstmal für unnötig. Aber mit immer mehr Autos auf den Straßen wird schnell klar, wie praktisch das Ganze ist. Vom Auto übers Schiff bis hin zum Flugzeug. Heute hat fast jedes Gefährt einen Scheibenwischer. Ein harter Winter, schlechte Sicht, ein cleverer Einfall und eine Erfindung, die bis heute auf der Reise den Durchblick sichert.

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1: Ich bin Florian Klaus. US-Präsident Trump behauptet, die Ukraine und Russland würden künftig auf Angriffe ihrer Energieanlagen verzichten. Es ist nicht Trumps erste Ankündigung dieser Art. Jan-Christoph Reibert berichtet für uns aus den USA.
2: Erst vor rund 4 Wochen hatte Trump behauptet, Moskau und Kiew würden die Angriffe auf die Energiesektoren einstellen. Doch die angebliche Vereinbarung hielt keine 24 Stunden. Und auch diesmal scheint am Versprechen nicht viel dran zu sein. Selenskyj sagte kurz darauf, er wisse gar nichts von der Einigung. Selenskyj bietet außerdem an, Neuwahlen abzuhalten, sollte Trump Putin von einer 60-tägigen allgemeinen Waffenruhe überzeugen. Trump hatte zuvor die Ablösung des ukrainischen Präsidenten gefordert.
1: Die geplante Zuckersteuer stößt auf weiteren Widerstand aus der Union. Die 9 Unionsagrarminister haben sich in einem Brief an Kanzler Merz dagegen ausgesprochen. Sie verweisen auf den Koalitionsvertrag. Der setze auf Freiwilligkeit und Eigenverantwortung. Eine weitere Steuer würde bestimmte Lebensmittel unnötig verteuern. Stattdessen fordern sie mehr Aufklärung und Ernährungsbildung, um den Zuckerkonsum zu senken. Das waren die Nachrichten um 5:30. Halten sich noch dichte Wolken mit etwas Regen. Sonst klart es auf, in den Niederungen bildet sich Nebel. Die Temperaturen sinken auf 8 bis 0 Grad. Morgen kommt nach teils zähem Nebel die Sonne raus. Im äußersten Osten sind einzelne Schauer möglich, später wird es wieder sonniger. Dazu gibt es 9 bis 15 Grad. Am Dienstag ziehen nach sonnigem Start von Nordwesten Wolken mit etwas Regen auf.
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4: Pharrell Williams hatte ja mit Happy seinen größten Hit bei uns in den Charts, aber er hatte ja noch ein paar andere Titel. Und um einen dieser anderen Titel geht's gleich in einer neuen Ausgabe unserer Rubrik Songs und Stories mit Markus Ullmann. Der erzählt euch nämlich dann die Geschichte dazu. 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

0: Mein Name ist Markus Ullmann und heute sprechen wir über Diebstahl.
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0: Es geht um Diebstahl von Ideen. Also ein Musiker nimmt sich Teile von anderen Songs und baut diese in den eigenen Song ein. Ed Sheeran stand schon mehrfach vor Gericht, unter anderem wegen Shape of You. Das hier ist der Song, aus dem er geklaut haben soll. Ähnlich, ja, aber kein Plagiat, hat das Gericht gesagt. Und auch über Stairway to Heaven von Led Zeppelin hat ein Gericht entschieden. Hier ist das Lied der Kläger. Und wenn wir beides übereinander legen, dann passt das schon sehr gut.

0: Aber auch hier hat das Gericht entschieden, kein Plagiat. Aber jetzt kommen wir zu einem tatsächlichen Ideendiebstahl. Von diesem Song sollen sich Pharrell Williams und Robin Thicke Inspirationen geholt haben. Und das Gericht hat die beiden tatsächlich zu einer Millionenzahlung verurteilt. Und das ist der Song, der laut Gericht in Teilen kopiert ist. Hier ist Blurred Lines.
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1: Ich bin Florian Klaus. Europäische Spitzenpolitiker haben sich nach der jüngsten Ablösungsforderung von US-Präsident Trump hinter den ukrainischen Präsidenten Selenskyj gestellt. So hat EU-Kommissionschefin von der Leyen mitgeteilt, dass Selenskyj ihre volle Unterstützung habe. Trump hatte einen neuen Präsidenten für die Ukraine gefordert, kurz nachdem Selenskyj einen Deal Trumps mit Russland kritisiert hatte. Eine schnelle Lösung ist nicht zu erwarten. Das hat CDU-Generalsekretärin Hoppermann vor der bis morgen dauernden Führungsklausur ihrer Partei schon mal klargestellt. Die CDU berät wegen verlorener Wahlen und schlechter Umfragewerte über einen Weg aus der Krise. Als eine Maßnahme hat der Landeschef von Rheinland-Pfalz-Schnieder in der ARD vorgeschlagen, für alle die Stromsteuer zu senken. Das sei schon versprochen, bisher aber nicht umgesetzt worden. Bevor sich das Bundesverfassungsgericht mit der Erbschaftssteuer befasst, hat Bundesfinanzminister Klingbeil betont, dass sie gerechter werden müsse. Es sei nicht gerecht, dass Millionen- und milliardenschwere Vermögen oft fast steuerfrei vererbt würden, während kleinere Erbschaften besteuert würden. Bayerns Regierung will gerichtlich klären lassen, ob bestimmte Vorschriften aus dem Erbschaftsrecht verfassungswidrig sind. Nach 5 Tagen ist die Frankfurter Buchmesse vorbei. Insgesamt 236.000 Besucher sind in diesem Jahr dort gewesen, knapp weniger als im Vorjahr. Dabei waren jeweils etwa die Hälfte Privat- und Fachbesucher. Zum Abschluss ist der Friedenspreis des Deutschen Buchhandels übergeben worden. Die Ehrung ging an den Völkerrechtsanwalt und Schriftsteller Philipp Sands. In der Fußball-Bundesliga steht am Ende des 5. Spieltags Freiburg an der Tabellenspitze. Obwohl der Sportclub gegen Schalke ab der 65. Minute in Unterzahl gespielt hat, ist danach noch der Siegtreffer zum 2:1 gelungen. Freiburg-Trainer Julian Schuster.
2: Wie sie mit einem Mann weniger es geschafft haben, das gar nicht merken zu lassen, dass wir einen Mann weniger sind, das ist besonders und deshalb auch im Endeffekt dann verdient.
1: Außerdem steht Gladbach auch nach 5 Spielen noch ohne Punkt da. 1:2 der Endstand in Köln. Und noch die Ergebnisse der zweiten Liga. Hertha BSC Fürth 2:1, St. Pauli Karlsruhe 2:0 und Bochum Bielefeld 0:1. Es ist jetzt 11:15. Im Süden halten sich noch dichte Wolken mit etwas Regen. Sonst klart es auf, in den Niederungen bildet sich Nebel. Die Temperaturen sinken auf 8 bis 0 Grad. Morgen kommt nach teils zähem Nebel die Sonne raus. Im äußersten Osten sind einzelne Schauer möglich, später wird es wieder sonniger. Dazu gibt es 9 bis 15 Grad. Am Dienstag ziehen nach sonnigem Start von Nordwesten Wolken mit etwas Regen auf. Auf der A9 Berlin Richtung Nürnberg zwischen Pegnitz und Weidensees hat es einen Unfall gegeben. Hier bitte vorsichtig fahren. Und auf der A96 Lindau Richtung München noch ein Unfall zwischen Buchloe Ost und Landsberg am Lech West. Hier sind Fahrstreifen gesperrt. Allen unterwegs eine gute Fahrt.
3: Man hatte das Gefühl, in der vergangenen Woche hat jemand den Schalter umgelegt von Spätsommer auf Herbst. Ja, im Laufe der Wochenmitte gingen die Temperaturen ja drastisch zurück. Was draußen in der Natur passiert momentan, das beobachtet für uns gleich Sebastian Will.

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1: Ich bin Florian Klaus. Europäische Spitzenpolitiker haben sich nach der jüngsten Ablösungsforderung von US-Präsident Trump hinter den ukrainischen Präsidenten Selenskyj gestellt. So hat EU-Kommissionschefin von der Leyen mitgeteilt, dass Selenskyj ihre volle Unterstützung habe. Trump hatte einen neuen Präsidenten für die Ukraine gefordert, kurz nachdem Selenskyj einen Deal Trumps mit Russland kritisiert hatte. Eine schnelle Lösung ist nicht zu erwarten. Das hat CDU-Generalsekretärin Hoppermann vor der bis morgen dauernden Führungsklausur ihrer Partei schon mal klargestellt. Die CDU berät wegen verlorener Wahlen und schlechter Umfragewerte über einen Weg aus der Krise. Als eine Maßnahme hat der Landeschef von Rheinland-Pfalz-Schnieder in der ARD vorgeschlagen, für alle die Stromsteuer zu senken. Das sei schon versprochen, bisher aber nicht umgesetzt worden. Das waren die Nachrichten um 5:30. Halten sich noch dichte Wolken mit etwas Regen. Sonst klart es auf, in den Niederungen bildet sich Nebel. Die Temperaturen sinken auf 8 bis 0 Grad. Morgen kommt nach teils zähem Nebel die Sonne raus. Im äußersten Osten sind einzelne Schauer möglich, später wird es wieder sonniger. Dazu gibt's 9 bis 15 Grad. Am Dienstag ziehen nach sonnigem Start von Nordwesten Wolken mit etwas Regen auf.
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3: Die erste Erkältungswelle nach dem Sommer ist bei uns angekommen und viele hat es mittlerweile auch schon erwischt. Die Frage ist, geht man noch arbeiten oder bleibt man doch lieber zu Hause, bevor man die Kollegen ansteckt? Wann man bei welchen Symptomen am besten zu Hause bleibt, das klären wir gleich noch so kurz vorm Ende des Wochenendes.

0: Es ist schon spät an diesem Sonntagabend. Ja, viele husten und schniefen momentan. Einige haben sich sogar krank gemeldet, weil es dann vielleicht auch mit Fieber oder ähnlichen Symptomen gar nicht mehr geht zur Arbeit. Aber die Frage ist, na, meldet man sich sofort krank, wenn man so ein bisschen hustet oder schnupft? Oder kann man mit so ein bisschen Husten noch zur Arbeit gehen? Angela Kress, wie sieht's damit aus?
1: Also grundsätzlich ist eine Erkältung in der Regel ansteckend. Heißt, wer arbeiten geht, steckt potenziell seine Kolleginnen und Kollegen an. In den ersten 3 bis 5 Tagen ist die Ansteckungsgefahr am höchsten, dann nimmt sie meist langsam ab. Als Faustregel gilt, solange Symptome da sind, sind die meisten ansteckend. Und wichtig ist natürlich auch, auf sich selbst zu achten und sich ehrlich zu fragen, kann ich mich konzentrieren und meine Arbeit sinnvoll ausführen? Dann ist vielleicht Homeoffice eine Möglichkeit, das aber immer mit dem Chef oder der Chefin absprechen.
0: Wenn ich jetzt krank zur Arbeit komme, gibt es da irgendwie arbeitsrechtlich eine Regelung?
1: Ja, es gibt kein gesetzliches Verbot, erkältet zu arbeiten. Primär gilt, bin ich arbeitsfähig und kann ich meine Arbeit ordentlich machen? Wer zum Beispiel viel Kundenkontakt hat oder Maschinen bedienen muss, ist wahrscheinlich schneller raus als jemand, der im Einzelbüro am Computer sitzt. Und auch in bestimmten Bereichen, in der Pflege zum Beispiel, gelten oft strengere Regeln. Der Arbeitgeber kann mich aber nach Hause schicken, wenn er denkt, dass ich andere anstecken werde. Er hat nämlich eine Fürsorgepflicht und die gilt für alle Mitarbeitenden.
0: Ja, man ist ja zunächst erstmal für sich selbst verantwortlich, aber wenn es irgendwie um Ansteckungsgefahr geht, natürlich auch für seine Arbeitskollegen. Also, wenn es vielleicht zu doll und zu extrem wird, dann lieber 1-2 Tage zu Hause bleiben, bis es dann hoffentlich wieder besser geht. Wir wünschen gute Besserung.

0: hin.
1: Laut dem ukrainischen Präsidenten Selenskyj hat Russland ein Heizkraftwerk im Osten des Landes angegriffen. Das hat er gesagt, kurz nachdem US-Präsident Trump verkündet hatte, es gebe eine Waffenruhe für Attacken auf Energieanlagen. Ob der Angriff nach der Ankündigung passiert ist, hat Selenskyj nicht gesagt. Auf die verkündete Energiewaffenruhe hat Selenskyj überrascht, aber positiv reagiert. Aus Russland kam bisher keine Reaktion. Der frisch gekürte Friedenspreisträger Philip Sands hat Deutschland ein zu zurückhaltendes Auftreten gegenüber Israel vorgeworfen. Bei der Verleihung in der Frankfurter Paulskirche hat der Jurist und Autor das Schweigen zur Lage in Gaza und im Westjordanland als unanständig bezeichnet. Kritik an Israel dürfe nicht automatisch als antisemitisch gelten. In Brasilien sind viele Menschen auf die Straße gegangen, um den Präsidenten Lula vor der kommenden Stichwahl zu unterstützen. An der als Marsch für die Demokratie bezeichneten Veranstaltung in Sao Paulo haben laut Lulas Partei rund 1 Million Menschen teilgenommen. Eine unabhängige Schätzung lag nicht vor. In der ersten Wahlrunde lag Lula mehr als 2 Millionen Stimmen hinter seinem rechten Herausforderer Flavio Bolsonaro. Auch nach 5 Spielen steht Mönchengladbach in der Fußball-Bundesliga noch bei 0 Punkten. In Köln haben die Gladbacher mit 1:2 verloren. Freuen konnte sich darüber natürlich der Kölner Siegtorschütze Said Elmala bei der Zone.
2: Ich habe, glaube ich, seit Wochen auf dieses Spiel gebrannt. Ich glaube, ich habe noch nie auf so ein Spiel so krass gebrannt. Und es fühlt sich einfach gerade unfassbar geil an, hier die Punkte bei uns zu lassen. Und wir feiern gleich schön. Und ja, Derby-Sieger, würde ich sagen, ne?
1: Nach dem Spiel hat sich noch der SC Freiburg mit einem 2:1 gegen Schalke an die Tabellenspitze gesetzt. Es ist jetzt 11:45. Im Süden halten sich noch dichte Wolken mit etwas Regen. Sonst klart es auf, in den Niederungen bildet sich Nebel. Die Temperaturen sinken auf 8 bis 0 Grad. Tagsüber kommt nach teils zähem Nebel die Sonne raus. Im äußersten Osten sind einzelne Schauer möglich, später wird es wieder sonniger. Dazu gibt's 9 bis 15 Grad. Am Dienstag ziehen nach sonnigem Start von Nordwesten Wolken mit etwas Regen auf. Auf der A7 Würzburg-Ulm zwischen Wörnitz und dem Kreuz Feuchtwangen-Kreisheim bitte in beiden Richtungen aufpassen, da sind Personen auf der Fahrbahn. Auf der A8 Salzburg Richtung München zwischen Rohrdorf und Rosenheim ist wegen Brückenarbeiten die Straße gesperrt, eine örtliche Umleitung ist eingerichtet. Und auf der A9 Berlin Richtung Nürnberg zwischen Pegnitz und Weidensee hat es einen Unfall gegeben, hier ist der rechte Fahrstreifen blockiert. Allen unterwegs eine gute Fahrt. 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
4: Bei Tim Bensko war dieses Jahr schon einiges los. Im Januar hat er sein neues Album veröffentlicht, im Mai war er damit auf Tour und jetzt hat der Sänger schon die nächste Idee im Kopf. Diesmal geht's aber nicht um Musik. Was er vorhat, das erfahrt ihr gleich. Ich bin Lisa Wohleib, kommt gut durch die Montagnacht, jetzt mit den Weather Girls.
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0: Mit Musik von Celine Dion geht's durch die Montagnacht. Gestern ist in Frankfurt die Buchmesse zu Ende gegangen. Und jetzt können wir schon mal hoffen, dass dort nächstes Jahr ein echter Popstar zu Gast sein wird. Tim Bensko hat nämlich gerade in den sozialen Medien angekündigt, dass er ein Buch schreiben will. Eine Autobiografie soll es allerdings nicht werden.
1: Worum es genau in dem Buch geht, das werden wir hier zusammen in den nächsten Wochen erforschen, weil das in dem Sinne auch noch nicht so richtig klar ist. Also ich möchte mich gerne mit einem bestimmten Thema beschäftigen. Und bin der festen Überzeugung, dass sobald ich das intensiv tue, immer mehr herauskristallisieren wird, was so der rote Faden in diesem Buch ist. Ich habe da natürlich eine Idee, wie der sein könnte, will da aber versuchen, so offen wie möglich ranzugehen und mal so ein bisschen gucken, wo es mich da so hintreibt.
0: Klingt ehrlich gesagt noch ziemlich vage. Vielleicht sollten wir lieber nicht zu fest mit Tim Bensko auf der Buchmesse im nächsten Jahr rechnen. Möglicherweise wird es ja eher 2028. Und bis dahin hören wir auf jeden Fall gute Musik von ihm. Hier ist Tim Bensko mit Hoch.

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1: Ich bin Florian Klaus. Nach der Wahl eines AfD-Landtagspräsidenten in Sachsen-Anhalt hat CSU-Chef Söder Abweichler in Reihen der Union zum Austritt aufgefordert. In der ARD hat er gesagt, wer die AfD wähle, habe dort keine Zukunft. Weil es eine geheime Wahl war, ist nicht klar, wer genau für den neuen Landtagschef Rausch gestimmt hat. Söder meinte, es sei wahrscheinlich aus einer tiefen Verwundung seitens der CDU-Fraktion heraus geschehen. Laut dem ukrainischen Präsidenten Selenskyj hat Russland ein Heizkraftwerk im Osten des Landes angegriffen. Das hat er gesagt, kurz nachdem US-Präsident Trump verkündet hatte, es gebe eine Waffenruhe für Attacken auf Energieanlagen. Ob der Angriff nach der Ankündigung passiert ist, hat Selenskyj nicht gesagt. Auf die verkündete Energiewaffenruhe hat Selenskyj überrascht, aber positiv reagiert. Aus Russland kam bisher keine Reaktion. Das waren die Nachrichten um halb. Halten sich noch dichte Wolken mit etwas Regen. Sonst klart es auf, in den Niederungen bildet sich Nebel. Die Temperaturen sinken auf 8 bis 0 Grad. Tagsüber kommt nach teils zähem Nebel die Sonne raus. Im äußersten Osten sind einzelne Schauer möglich, später wird es wieder sonniger. Dazu gibt es 9 bis 15 Grad. Am Dienstag ziehen nach sonnigem Start von Nordwesten Wolken mit etwas Regen auf.
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2: Statt Regenschirm können wir heute zum Start in die neue Woche die Sonnenbrille einpacken. Die heißen Temperaturen sind zwar vorbei, aber der Herbst zeigt sich erstmal von seiner freundlichen Seite. Wie das Wetter in den kommenden Tagen aussieht, das klären wir gleich mit Kai Zorn aus der Wetterredaktion. Ich bin Lisa Wohleib. Schön, dass ihr da seid.

0: Rein geht's in eine neue Woche und der Herbst, der zeigt sich ja gerade von seiner schönen Seite. Die Sonne blitzelt zwischen den Wolken durch, die Bäume werden bunt und abends ist es dank der Sommerzeit noch länger hell. Das sollten wir auf jeden Fall ausnutzen, denn wer weiß, wie lange uns das goldene Herbstwetter noch erhalten bleibt. Was uns in dieser Woche erwartet, das besprechen wir mit Kai Zorn aus der Wetterredaktion. Kai, der Start in die neue Woche sieht recht schön aus, oder?
1: Ja, richtig schön. Wir haben zwar im Süden noch ein paar kompakte Wolken und in manchen Niederungen Nebel. Beides löst sich auf und dann bekommen wir viel, viel Sonnenschein. Um die Mittagszeit und am frühen Nachmittag sind einige Quellwolken unterwegs und im äußersten Osten, so von Hochfranken bis zum Bayerischen Wald, entstehen vereinzelte Schauer. Die Temperaturen steigen dazu auf Höchstwerte von 9 bis 15 Grad.
0: Bleibt uns das schöne Herbstwetter denn auch in den nächsten Tagen erhalten?
1: Jein. Der Dienstag beginnt nach teils frostiger Nacht sonnig. Am längsten sonnig bleibt es im Osten. Sonst ziehen kompakte Wolken heran und die bringen dann am Nachmittag und gegen Abend ein bisschen Regen. Am Mittwoch haben wir im Süden noch viele Wolken mit Regen. Später lockern die Wolken auf und am Nachmittag setzt sich allgemein die Sonne durch. Am Donnerstag und Freitag ist es abseits teilweise sehr zäher Nebelfelder sonnig. Die Temperaturen starten noch am Dienstag bei 10 bis 16 Grad und liegen dann ab und nach Wochenmitte bei 12 bis 18 Grad mit Sonnenschein. Im Nebel bleibt es deutlich kälter.
0: Danke dir, Kai. Also der Herbst hat noch ein paar schöne sonnige Tage für uns. Die sollten wir auf jeden Fall nutzen.

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1: Ich bin Florian Klaus. Unionsfraktionsvize Krings hat die CDU davor gewarnt, die Abgrenzung zur AfD zu schwächen. Der Rheinischen Post hat er gesagt, es könne keine Kooperation mit der AfD geben, weil das mit den Grundwerten seiner Partei nicht zu vereinbaren sei. Die Führung der CDU beendet heute eine Klausur, in der es um Wege aus der derzeitigen Krise mit Umfragetief und Wahlschlappen gehen soll. Nach 5 Tagen ist die Frankfurter Buchmesse

0: Zuckerkonsum zu senken. In Bielefeld ist die Polizei am Abend über mögliche Schüsse an einem Parkplatz informiert worden. Es gibt mehrere Verletzte. Nach Informationen der ARD sind einige Verletzungen durch Stichwaffen verursacht worden. Mehrere mutmaßliche Täter seien auf der Flucht. Das hat die Polizei bisher nicht bestätigt. In der Fußball-Bundesliga steht am Ende des 5. Spieltags Freiburg an der Tabellenspitze. Obwohl der Sportclub gegen Schalke ab der 65. Minute in Unterzahl gespielt hat, ist danach noch der Siegtreffer zum 2:1 gelungen. Freiburg-Trainer Julian Schuster.
1: Wie sie mit einem Mann weniger es geschafft haben, das gar nicht merken zu lassen, dass wir einen Mann weniger sind, das ist besonders und deshalb auch im Endeffekt dann verdient.
0: Außerdem steht Gladbach auch nach 5 Spielen noch ohne Punkt da. 1:2 der Endstand in Köln. Und noch die Ergebnisse der zweiten Liga. Hertha BSC Fürth 2:1, St. Pauli Karlsruhe 2:0 und Bochum Bielefeld 0:1. Es ist jetzt 1:15. Im Süden halten sich noch dichte Wolken mit etwas Regen. Sonst klart es auf, in den Niederungen bildet sich Nebel. Die Temperaturen sinken auf 8 bis 0 Grad. Tagsüber kommt nach teils zähem Nebel die Sonne raus. Im äußersten Osten sind einzelne Schauer möglich, später wird es wieder sonniger. Dazu gibt's 9 bis 15 Grad. Am Dienstag ziehen nach sonnigem Start von Nordwesten Wolken mit etwas Regen auf. Der A8 Salzburg Richtung München laufen zwischen Rohrdorf und Rosenheim Brückenarbeiten. Deswegen ist die Straße hier gesperrt. Eine örtliche Umleitung ist eingerichtet. Allen unterwegs eine gute Fahrt.
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3: Sieben bis neun Stunden Schlaf pro Nacht empfehlen Experten uns Erwachsenen. Und trotzdem ist unser Gehirn nachts alles andere als untätig. Wir träumen und verarbeiten Erlebnisse. Warum davon morgens oft kaum was übrig bleibt, das erfahrt ihr gleich. Ich bin Lisa Wohleib. Schön, dass ihr da seid.

0: Bellbrook mit Rescue Me. Wir liegen nachts im Bett, erleben in unserem Kopf die wildesten Geschichten und morgens ist plötzlich alles weg. Dabei verbringen wir ungefähr ein Drittel unseres Lebens mit Schlafen und träumen im Schnitt gleich mehrmals pro Nacht. In unseren Träumen verarbeitet unser Gehirn Erlebnisse und speichert Gelerntes ab. Aber warum können wir uns oft kurz nach dem Aufwachen kaum noch dran erinnern? Das weiß Oliver Urbanke.
1: Schon gewusst?
2: Warum können wir uns unsere Träume oft nicht merken?
3: Wenn wir schlafen, durchlaufen wir verschiedene Phasen, die zusammen den sogenannten Schlafzyklus bilden. Dazu gehören zum Beispiel der Leichtschlaf oder der Tiefschlaf, aber auch die REM-Phase. Hier ist unser Gehirn besonders aktiv und in dieser Phase träumen wir sehr viel. Wachen wir unmittelbar nach dieser Phase auf, weil zum Beispiel unser Wecker klingelt, können wir uns oft noch sehr genau an die nächtlichen Abenteuer erinnern. Wie gut wir sie uns dann merken können, das hängt unter anderem davon ab, wie sehr wir uns mit unseren Träumen beschäftigen. Nehmen wir uns bewusst Zeit und versuchen aktiv, uns an das Geträumte zu erinnern, kann das schon nach wenigen Wochen dazu führen, dass wir unsere Träume nicht mehr so schnell vergessen.

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1: Ich bin Florian Klaus. Unionsfraktionsvize Krings hat die CDU davor gewarnt, die Abgrenzung zur AfD zu schwächen. Der Rheinischen Post hat er gesagt, es könne keine Kooperation mit der AfD geben, weil das mit den Grundwerten seiner Partei nicht zu vereinbaren sei. Die Führung der CDU beendet heute eine Klausur, in der es um Wege aus der derzeitigen Krise mit Umfragetief und Wahlschlappen gehen soll. Nach 5 Tagen ist die Frankfurter Buchmesse vorbei. Insgesamt 236.000 Besucher sind in diesem Jahr dort gewesen, knapp weniger als im Vorjahr. Dabei waren jeweils etwa die Hälfte Privat- und Fachbesucher. Zum Abschluss ist der Friedenspreis des deutschen Buchhandels übergeben worden. Die Ehrung ging an den Völkerrechtsanwalt und Schriftsteller Philipp Sands. Das waren die Nachrichten um 9:30. Halten sich noch dichte Wolken mit etwas Regen. Sonst klart es auf, in den Niederungen bildet sich Nebel. Die Temperaturen sinken auf 8 bis 0 Grad. Tagsüber kommt nach teils zähem Nebel die Sonne raus. Im äußersten Osten sind einzelne Schauer möglich, später wird es wieder sonniger. Dazu gibt es 9 bis 15 Grad. Am Dienstag ziehen nach sonnigem Start von Nordwesten Wolken mit etwas Regen auf.
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2: Ryan Tedder hat auch in diesem Jahr musikalisch wieder einiges zu tun. Im April haben One Republic ihre neue Single veröffentlicht und bei einem ihrer größten Hits hat der Sänger eine ungewöhnliche Methode ausprobiert, ausgerechnet an seiner eigenen Stimme. Was dahinter steckt, erfahrt ihr gleich. Ich bin Lisa Wohleib, kommt gut durch die Montagnacht.

0: Schön, dass ihr da seid. Für den nächsten Song hat Ryan Tedder ganz schön viel riskiert. Zumindest für seine Stimme. Der Sänger und Songschreiber von One Republic hat nämlich immer davon geträumt, eine tiefe, rauchige Stimme zu haben. Auf den ersten beiden Alben klang ihm seine Stimme noch zu poppig. Also hat er bei den Aufnahmen zum dritten Album absichtlich seine Stimmbänder strapaziert. Unter anderem hat er Zigarren geraucht, bis er husten musste.
1: I'd like smoke a cigar and like intentionally inhale, which you're not supposed to do, just so I'd cough. Just to get my voice to sound like rougher and warmer.
0: Und auch beim ersten Song des Albums hat Ryan Tedder nachgeholfen. Er hat ihn absichtlich in einer tieferen Tonart gesungen, obwohl ihm die eigentlich gar nicht liegt. Ob es nun an seiner Stimme lag oder am Song selbst. Counting Stars kam gut an. Heute vor 13 Jahren landete One Republic damit auf Platz 1 der britischen Charts.

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1: Ich bin Florian Klaus. In Mecklenburg-Vorpommern stehen die Zeichen auf Rot-Rot-Grün. Rund 3 Wochen nach der Landtagswahl wollen SPD, Linke und Grüne heute mit Koalitionsverhandlungen beginnen. Ursula Winkler berichtet.
2: Bei der Wahl war die AfD stärkste Kraft geworden, hatte alleine aber keine Mehrheit geschafft. Eine rot-rot-grüne Koalition hätte eine hauchdünne. Die Grünen betonten bei einem Parteitag, alle 3 möglichen Koalitionspartner seien sehr klar beim Thema Rechtsextremismus. Eine Zusammenarbeit mit der AfD werde es nicht geben.
1: Der Chef der Deutschen Industrie- und Handelskammer Peter Adrian hat die Ausnahmeregeln bei der Erbschaftssteuer für Firmenerben gegen Kritik verteidigt. Er hat der Rheinischen Post gesagt, dass viele Erben sonst Teile oder den ganzen Betrieb verkaufen müssten, um die Steuer zahlen zu können. Bundesfinanzminister Klingbeil hat kritisiert, dass große Betriebsvermögen oft fast steuerfrei vererbt werden, während bei kleineren Vermögen Steuern anfallen. Die CDU sucht bei einer Klausur nach einem Weg aus der Krise. Generalsekretärin Hoppermann hat aber zum Auftakt vor schnellen Erwartungen gewarnt. Das Treffen sei